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1: Mit Michael Daub. Die kanarische Industrie will ihren Anteil an der regionalen Wirtschaftsleistung auf 7,7% steigern. Der Sektor entwickelt sich derzeit positiv. Im zweiten Quartal stieg die Produktion um 4,5% und damit stärker als im spanischen Durchschnitt. Auch die Zahl der Beschäftigten und das Vertrauen der Unternehmen legten zu. Gleichzeitig stiegen die Preise im Juli deutlich. In Las Palmas der Gran Canaria dreht sich ab Mittwoch alles um den Sport. Bei der Gran Canaria Experience im Einkaufszentrum Alisios können Besucher bis zum 6. September verschiedene Sportarten selbst ausprobieren. Angeboten werden unter anderem Fechten, kanarischer Ringkampf, Schach, Tai Chi und Taekwondo. Außerdem gibt es einen Bereich für Motorsport und Sim-Racing. Der Augenarzt Louis Tandon vom Krankenhaus Dr. Negrin hat bei einem Hilfseinsatz in Sri Lanka 464 Menschen das Sehvermögen verbessert. Gemeinsam mit Kollegen operierte er 4 Tage lang Patienten mit grauem Star. Die Mission fand bereits im Februar statt. Tandon zeigte sich besonders beeindruckt davon, wie viele Menschen dort bereits in vergleichsweise jungen Jahren an Augenkrankheiten leiden. Die rund 150 Bewohner des Weilers Verdejo bei Santa Maria de Guia sind mit dem Zustand ihrer Zufahrtsstraße am Ende. Bombersträucher wachsen auf die Fahrbahn, an mehreren Stellen fehlen Sicherheitsvorkehrungen und Teile des Asphalts brechen ab. Seit mehr als 2 Jahren kümmert sich die Stadt offenbar nicht mehr um die Straße. Die Anwohner greifen deshalb jetzt selbst zu Hacke und Machete und fordern dringend Hilfe. Soweit die Meldungen.
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1: Auf Gran Canaria heute viel Sonne. Bis auf 29 Grad geht es rauf. 22 Grad in der Nacht. Der Mittwoch ebenfalls sonnig bis knapp 30 Grad.
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2: Mit Michael Daub, guten Tag. Die Deutsche Bahn weitet ihr Alkoholverbot an Bahnhöfen ab heute weiter aus. Unter anderem gilt es jetzt auch am Berliner Hauptbahnhof. Bis Mitte Oktober soll das Verbot an allen rund 5.400 Bahnhöfen gelten. Alkohol darf dann in den Bahnhofsgebäuden und an den Gleisen nicht mehr getrunken werden. In Bahnhofskneipen und Fernzügen bleibt der Konsum erlaubt. Die Bahn berichtet von weniger Müll und Gewalt an den Bahnhöfen, an denen das Verbot bereits getestet wurde. Nach den massiven Problemen bei Microsoft 365 und Outlook läuft der E-Mail-Dienst langsam wieder besser. Millionen Nutzer hatten Schwierigkeiten beim Verschicken und Empfangen von Nachrichten. Betroffen waren sowohl Unternehmen als auch private Outlook-Nutzer. Ursache war laut Microsoft ein Fehler in der Cloud. In deutschen Apotheken ist ab heute erstmals eine verschreibungspflichtige Abnehmpille erhältlich. Experten zufolge wirkt sie ähnlich wie die bekannten Abnehmspritzen. Die Kapseln müssen täglich eingenommen und von den Patienten selbst bezahlt werden. Fachleute warnen gleichzeitig vor unseriösen Angeboten im Internet. In Norwegen legt Håkon der VIII. Heute offiziell seinen Eid als neuer König ab. Sein Vater Harald war am Freitag gestorben. Die Norweger können ab heute Nachmittag in der Schlosskapelle in Oslo persönlich Abschied von dem verstorbenen Monarchen nehmen. Dort ist sein Sarg aufgebahrt. Soweit die Meldung.
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2: Auf Gran Canaria heute viel Sonne, bis auf 29 Grad geht es rauf, 22 Grad in der Nacht, der Mittwoch ebenfalls sonnig, bis knapp 30 Grad.
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1: Mit Michael Daub. Die kanarische Industrie will ihren Anteil an der regionalen Wirtschaftsleistung auf 7,7% steigern. Der Sektor entwickelt sich derzeit positiv. Im zweiten Quartal stieg die Produktion um 4,5% und damit stärker als im spanischen Durchschnitt. Auch die Zahl der Beschäftigten und das Vertrauen der Unternehmen legten zu. Gleichzeitig stiegen die Preise im Juli deutlich. In Las Palmas der Gran Canaria dreht sich ab Mittwoch alles um den Sport. Bei der Gran Canaria Experience im Einkaufszentrum Alisios können Besucher bis zum 6. September verschiedene Sportarten selbst ausprobieren. Angeboten werden unter anderem Fechten, kanarischer Ringkampf, Schach, Tai Chi und Taekwondo. Außerdem gibt es einen Bereich für Motorsport und Sim-Racing. Der Augenarzt Louis Tandon vom Krankenhaus Dr. Negrin hat bei einem Hilfseinsatz in Sri Lanka 464 Menschen das Sehvermögen verbessert. Gemeinsam mit Kollegen operierte er 4 Tage lang Patienten mit grauem Star. Die Mission fand bereits im Februar statt. Tandon zeigte sich besonders beeindruckt davon, wie viele Menschen dort bereits in vergleichsweise jungen Jahren an Augenkrankheiten leiden. Die rund 150 Bewohner des Weilers Verdejo bei Santa Maria de Goya sind mit dem Zustand ihrer Zufahrtsstraße am Ende. Brombeersträucher wachsen auf die Fahrbahn, an mehreren Stellen fehlen Sicherheitsvorkehrungen und Teile des Asphalts brechen ab. Seit mehr als 2 Jahren kümmert sich die Stadt offenbar nicht mehr um die Straße. Die Anwohner greifen deshalb jetzt selbst zu Hacke und Machete und fordern dringend Hilfe. Soweit die Meldungen.
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1: Auf Gran Canaria heute viel Sonne. Bis auf 29 Grad geht es rauf. 22 Grad in der Nacht. Der Mittwoch ebenfalls sonnig bis knapp 30 Grad.
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4: Mit Michael Daub, guten Tag. Die Deutsche Bahn weitet ihr Alkoholverbot an Bahnhöfen ab heute weiter aus. Unter anderem gilt es jetzt auch am Berliner Hauptbahnhof. Bis Mitte Oktober soll das Verbot an allen rund 5.400 Bahnhöfen gelten. Alkohol darf dann in den Bahnhofsgebäuden und an den Gleisen nicht mehr getrunken werden. In Bahnhofskneipen und Fernzügen bleibt der Konsum erlaubt. Die Bahn berichtet von weniger Müll und Gewalt an den Bahnhöfen, an denen das Verbot bereits getestet wurde. Nach den massiven Problemen bei Microsoft 365 und Outlook läuft der E-Mail-Dienst langsam wieder besser. Millionen Nutzer hatten Schwierigkeiten beim Verschicken und Empfangen von Nachrichten. Betroffen waren sowohl Unternehmen als auch private Outlook-Nutzer. Ursache war laut Microsoft ein Fehler in der Cloud. In deutschen Apotheken ist ab heute erstmals eine verschreibungspflichtige Abnehmpille erhältlich. Experten zufolge wirkt sie ähnlich wie die bekannten Abnehmspritzen. Die Kapseln müssen täglich eingenommen und von den Patienten selbst bezahlt werden. Fachleute warnen gleichzeitig vor unseriösen Angeboten im Internet. In Norwegen legt Håkon VIII. Heute offiziell seinen Eid als neuer König ab. Sein Vater Harald war am Freitag gestorben. Die Norweger können ab heute Nachmittag in der Schlosskapelle in Oslo persönlich Abschied von dem verstorbenen Monarchen nehmen. Dort ist sein Sarg aufgebahrt. Soweit.
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1: Mit Michael Daub. Die kanarische Industrie will ihren Anteil an der regionalen Wirtschaftsleistung auf 7,7% steigern. Der Sektor entwickelt sich derzeit positiv. Im zweiten Quartal stieg die Produktion um 4,5% und damit stärker als im spanischen Durchschnitt. Auch die Zahl der Beschäftigten und das Vertrauen der Unternehmen legten zu. Gleichzeitig stiegen die Preise im Juli deutlich. In Las Palmas der Gran Canaria dreht sich ab Mittwoch alles um den Sport. Bei der Gran Canaria Experience im Einkaufszentrum Alisios können Besucher bis zum 6. September verschiedene Sportarten selbst ausprobieren. Angeboten werden unter anderem Fechten, kanarischer Ringkampf, Schach, Tai Chi und Taekwondo. Außerdem gibt es einen Bereich für Motorsport und Sim-Racing. Der Augenarzt Louis Tandon vom Krankenhaus Dr. Negrin hat bei einem Hilfseinsatz in Sri Lanka 464 Menschen das Sehvermögen verbessert. Gemeinsam mit Kollegen operierte er 4 Tage lang Patienten mit grauem Star. Die Mission fand bereits im Februar statt. Tandon zeigte sich besonders beeindruckt davon, wie viele Menschen dort bereits in vergleichsweise jungen Jahren an Augenkrankheiten leiden. Die rund 150 Bewohner des Weilers Verdejo bei Santa Maria de Goya sind mit dem Zustand ihrer Zufahrtsstraße am Ende. Bombersträucher wachsen auf die Fahrbahn, an mehreren Stellen fehlen Sicherheitsvorkehrungen und Teile des Asphalts brechen ab. Seit mehr als 2 Jahren kümmert sich die Stadt offenbar nicht mehr um die Straße. Die Anwohner greifen deshalb jetzt selbst zu Hacke und Machete und fordern dringend Hilfe. Soweit die Meldungen.
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1: Auf Gran Canaria heute viel Sonne. Bis auf 29 Grad geht es rauf. 22 Grad in der Nacht. Der Mittwoch ebenfalls sonnig bis knapp 30 Grad.
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Einen wunderschönen guten Morgen. Dienstagvormittag. Hallo ihr Lieben. Zwei Stunden vor uns. Mit der besten guten Laune natürlich die nächsten zwei Stunden. Und mit euch natürlich. Ja, ich hoffe, ihr habt seid gut durchs Wochenende gekommen. Habt es gut genossen. Ja, und der Urlaub so langsam geht auch für den einen oder anderen auch schon zu Ende. Jetzt nur noch wenige da auf den Strand liegen. So langsam heißt es wieder dann Richtung ran, ne? An den Schreibtisch, an den Bürostuhl oder an die Maschine, je nachdem, ne? So, die nächsten zwei Stunden bei uns, volles Programm. Ja, dementsprechend auch zum Herbst hier natürlich. Eines gleich vorweg natürlich. Tja, das Zugpersonal bei der DB will mehr Schutz, davon haben wir schon gehört mittlerweile in den Medien. Und die Bahngewerkschaft droht jetzt aber schon mit Streiks für den Januar 2027. Dazu gleich Aktuelles hier von uns. Ja, und heute ist der 1. September 2026. Ja, das heißt kalendarischer Herbstanfang. Endlich Herbst, werden da viele von euch sagen. Ja, so ein paar Dinge, die uns jetzt erfreuen können und uns durch die düstere Jahreszeit begleiten werden. Kann manchmal auch richtig schön romantisch sein, der Herbst, ne? Hat auch seine schönen Seiten, ne? In der dritten Stunde das Thema interessante Umfrage, das Thema Social Media. Und dazu aktuelle Umfragen. Ja, die Hälfte der Teenager und Jugendlichen sind für sogenannte Altersgrenzen, sprechen sich auch offiziell dafür aus, dass sowas begrenzt werden sollte. Dazu mehr in der dritten, in der zweiten Stunde. Dritte Stunde, schön wär's, ja. Und noch zwei interessante Beiträge mit dabei heute. Unter anderem haben wir gleich ein Buch, die gleich in der ersten Stunde, mit dem Titel Broader. Zwischen Familie, Heimat und Tradition. Und in der zweiten Stunde geht es um das Thema, ja, Gleichberechtigung, gleichberechtigt leben, Diskriminierung von Menschen mit Behinderung im Alltag. Dazu mehr von meinem Kollegen Jonas Wolbert in der zweiten Stunde. Und das Ganze natürlich mit viel, viel Musik. Also macht es euch bequem. Holt noch einen leckeren Kaffee oder einen Tee, je nachdem. Ich habe hier noch ein halbes Croissant liegen. Ohne Scheiß. Ich wünsche euch einen wunderschönen guten Morgen.

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1: Guten Morgen, sind in der ersten Stunde in der Morning Show. Und die Bahngewerkschaft fordert mehr Schutz für Zugpersonal. Sonst droht Streik und das schon im Januar 2027. So lauten jetzt schon die Schlagzeilen in den Medien. Für das Zugpersonal in Deutschland gehören Beschimpfungen und Übergriffe zum Arbeitsalltag mittlerweile. Und die Gewerkschaft EVG fordert deshalb von der Politik mehr Schutz. Sonst wird nach dem Jahreswechsel gestreikt und das sicher. Ja, denn immer öfter kommt es zu Pöbeleien oder sogar zu körperlichen Attacken auf Zugpersonal. Und ein Zugbegleiter wurde vor einem halben Jahr im Dienst getötet und seitens der Politik gab es betroffene Gesichter und große Worte, aber leider keine Taten. So sagt auch der Gewerkschaftschef Martin Burkhardt der Bild am Sonntag. Ja, keiner weiß von seiner Schicht, ob er wieder gesund nach Hause kommt. So gehen die Mitarbeiter der Bahn aus. So Ralf Damde, auch Vorsitzender der Gesamtbetriebes bei der DB Regio. Wenn das Gesetz weiter Staub im Ministerium ansetzt, verweigern sie als Betriebsräte die Zustimmung zu den Dienstplänen. Und das heißt mit anderen Worten, es könnte gestreikt werden dann im Januar. Ja, gefordert wird mehr Schutz für Zugpersonal. Per Gesetz das Ganze ist die Frage. Bundesverkehrsminister Steffen Billiger kündigte vor kurzem Gespräche in der Regierung zu diesem Thema an. Ja, und wie schon für Rettungskräfte soll es auch bei Angriffen auf Zugbegleiter und Zugbegleiterinnen ein höheres Strafmaß geben. Ja, und seitens des Justizministeriums erklärte ein Sprecher der öffentlichen Medien, dass sich der Gesetzentwurf noch in der regierungsinternen Abstimmung befinde. Und der Bundestag soll in diesem Jahr den Gesetzentwurf beraten und gegebenenfalls auch abschließen. Das sei das Ziel. Momentan noch alles Theorie, muss man sagen. Ja, das zum Thema nochmal. Ja, Sicherheit bei der Bahn und fürs Bahnpersonal ganz klar natürlich. Und auch die Bodycams natürlich ganz klar. Die sollen auf jeden Fall kommen. Also wie gesagt, das Ganze noch in der Mache. Und wird noch heiß diskutiert, ob da jetzt gestreikt wird oder nicht gestreikt wird. Hängt ganz davon ab, wie jetzt unsere Politiker aus der Pötte kommen. Und wir wollen hoffen, dass sie bald und schnell aus der Pötte kommen. Und vor allen Dingen mit vernünftigen Lösungen für das Bahnpersonal.
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1: Tja, wer hätte es gedacht? Sie träumt nur von mir. Ilka Grönewald ist das.

0: Schöner Klassiker von London Beat und sind bei uns in der ersten Stunde in der Morning Show. Und wir kommen zum ersten Thema, zum Buchtipp. Diese Woche haben wir mal einen Buchtipp dabei. Und zwar das Thema zwischen Familie, Heimat und Tradition. Ein Bauernhof im Zeitenwandel, zwei Brüder und das Leben abseits der Großstädte in der norddeutschen Provinz im neuen Roman Broder von der Bestsellerautorin Dörte Hansen. Geht es vor allem um einen unerfüllten Lebenstraum. Mein Kollege Mike Wirth, der hat sich da mal reingelesen.
1: Die Zwillinge Henning und Broder stehen sich eigentlich sehr nah. Doch als Henning den elterlichen Hof übernimmt, werden die beiden zu Rivalen, erzählt Bestsellerautorin Dörte Hansen über die Geschichte.
2: Für Broder bricht eine Welt zusammen und viele Jahre später stellt Broder fest, dass der Hof in einer Schieflage ist und muss sich dann fragen, ob er darauf eigentlich all die Jahre nur gewartet hat, den Bruder scheitern zu sehen.
1: Im Buch wechseln zwar immer wieder die Perspektiven, dadurch gibt es Einblicke in die komplizierten Familienbeziehungen und die vielen ambivalenten Gefühle. Die Hauptfigur ist aber Broder.
2: Trotzdem spielen die anderen natürlich eine wichtige Rolle und Broder ist in seinen Beziehungen zu den Familienmitgliedern immer beschrieben. Das heißt, er steht nicht allein, aber er ist eindeutig die zentrale Figur diesmal.
1: Doch es geht nicht nur um Familie. Auch Fragen zum Umgang mit Nutztieren sind ein zentrales Thema.
2: Ich habe mich gefragt, in der modernen Landwirtschaft, wenn man alles richtig macht, dieses Wachsen oder Weichen sehr verinnerlicht hat auf dem Betrieb, ob man dann trotzdem an eine Grenze kommen kann, wo man sagt, so geht's nicht weiter.
1: Die Natur, gerade die Weite des Nordens, spielt in Broder und besonders für Autorin Dörte Hansen selbst eine wichtige Rolle.
2: Weil die Landwirtschaft eben so abhängig ist vom Wetter, von der Natur. Und für mich persönlich ist es auch so, ich musste wirklich aufs Land ziehen, um Romane schreiben zu können. Ich glaube, in der Stadt hätte ich das nicht geschafft, weil ich diesen Freiraum brauche. Meine Figuren brauchen den und ich brauche ihn auch.

Ja, Gregorian und Moment of Peace. Wir kommen zum Thema. Ja, heute ist der 1. September. Ja, Herbstanfang. Die Bäume färben sich schon und die Blätter fallen schon zu Boden. Ja, da merkt man schon so langsam, der Herbst ist in einem vollen Gange. Ja, und es gibt so einige Sachen, die wir doch dann mal beobachten sollten, mal genauer hinschauen sollten. Die Natur wird dann zum richtigen Hingucker im Herbst. Und das Essen wärmt dann wieder und das Bett spendet endlich mal wieder Erholung. Ja, und wenn der Herbst so einzieht, dann hat er einiges im Gepäck und ist auch vieles Positives, nicht nur Negatives, wie viele meinen. Ja, der Sommer verabschiedet sich so langsam, die Tage werden kürzer, damit rücken wieder Dinge in den Fokus, die in der heißen Jahreszeit zu kurz gekommen sind. Ja, zum Beispiel das Thema Schlafen. Im Sommer ist der Schlaf ja oft zu einer unruhigen Angelegenheit geworden bei der Hitze. Und für den Körper sind ja diese Tropennächte oftmals sehr belastend. In einem erholsamen Schlaf ist bei fehlender nächtlicher Abkühlung kaum zu denken gewesen dieses Jahr. Ja, und vor allen Dingen auch Sport macht ja auch wieder mehr Spaß. Ne? Jetzt zur herbstlichen Jahreszeit. Die große Sommerhitze ist ja vorbei. Die Luft ist angenehm kühl. Perfekte Bedingungen also für eine Runde Joggen oder Radtour oder eine Wanderung durchs bunte Laub mal. Ne? Ja, und gerade Ausdauersport fällt bei moderaten Temperaturen oft leichter als bei großer Hitze. Das zeigt auch eine aktuelle Auswertung bei fast 1,8 Millionen Marathonläufern, dass steigende Temperaturen die Laufleistung zunehmend beeinträchtigen. Und Bewegung im Freien tut zudem nicht nur dem Körper gut, sondern auch der Stimmung und haben auch einen Stressabbau. Stressabbau, also richtig mal joggen gehen. Oder mit einer Runde mit dem Bike fahren, geht auch. Ja, und die Mücken werden so langsam träge und die Wespenvölker, ja, verabschieden sich so langsam. Wer sich einen Sommer lang über lästige Wespen und bei Picknick und Barbecue geärgert hat, kann bald aufatmen. Ja, dieses ganze Volk hier, die Wespenvölker, lösen sich so zwischen August und Oktober völlig auf. Allerdings können noch gemeine und deutsche Wespen bei warmem Wetter bis in den Herbst hinein Kaffeetafeln und auf Suche nach süßen Lebensmitteln auftauchen. Also die Torte ein bisschen abdecken. Auch Stechmücken verschwinden bei Herbstanfang nicht sofort. Mit sinkenden Temperaturen werden die Tiere jedoch träger, fliegen weniger und ziehen sich in geschützte Verstecke zurück. Also nicht mehr so das große Wirbeln bei denen. Ja, und im Herbst zeigt sich auch die Natur nochmal von ihrer ganz spektakulären Seite. Laub verwandelt sich von grün in gelb, rot, orange. Man sieht schon an verschiedenen Stellen. Und die Buchenblätter tanzen durch die Luft und verwandeln den Boden in einen bunten Teppich. Ja, und die tiefstehende Sonne, ja, taucht Landschaften in warmes Licht. Und morgens liegt schon ein geheimnisvoller Nebelschleier über den Wiesen und Wäldern. Ich muss sagen, ich komme hin, wenn es schon noch duster ist morgens. Also ich merke schon von der Tageszeit her, wenn ich auf mein Bike springe, mit Licht komme ich schon hier zur Arbeit. Ja, und der Herbstspaziergang wird zur sogenannten Farb- und Sinnesreise, muss man sagen. Und wenn die Temperaturen so langsam sinken, dann darf das Essen wieder wärmen. Suppen, Eintöpfe, Ofengemüse oder ein warmes Frühstück sorgen für ein angenehmes Bauchgefühl und bringen saisonale Zutaten wie Kürbis, Kohl und Wurzelgemüse auf den Teller. Ja, und ernährungswissenschaftlich muss man ja sagen, ist eine warme Mahlzeit allerdings nicht grundsätzlich gesünder als eine kalte. Entscheidend sind vor allem die Zutaten und ihre Zusammensetzung. So die Empfehlung etwa des Bundesgesundheitsministeriums. Heiße Gerichte können aber das Wohlbefinden verstärken, weil der Körper bei der Verdauung Wärme freisetzt. Das werden wir es deutlich merken, wenn die Temperaturen noch weiter in den Keller gehen und es so richtig kalt wird dann. Ja, und mit dem Herbst kehrt dann auch so langsam wieder der Blick in den Kleiderschrank zurück. Die Kleidung in den Alltag und natürlich auch Alltagstauglichkeit in den Vordergrund. Strickjacken, Schal, Stiefel stehen für eine Jahreszeit, in die Kleidung wärmen, schützen und bewegungsfreier lassen sollen. Ja, im Herbst und Winter sind vielfach komfortfunktionale Materialien und entspannte Silhouetten gefragt derzeit. Zugleich kommen vertraute Kleidungsstücke als verlässliche Begleiter durch wechselhaftes Wetter wieder zum Vorschein. Wobei ich sagen muss momentan, ich gucke mal aufs Thermometer. Auch auf Gran Canaria momentan noch, ja, Temperaturen, ja, da ist sowieso das ganze Jahr Sommer, aber hier auf dem Festland zum Beispiel, das soll heute nochmal, ja, zum Wochenende bis weit über 40 Grad werden. Da denke ich noch nicht an Strickpullis. Oder ja, richtig wärmenden heißen Tee oder so, obwohl ich das ganze Jahr durch Tee trinke. Aber so richtig gemütlich warm, ja, zu Hause sitzen, bei 40 Grad draußen, dann wohl eher vorm Kühlschrank oder im Kühlschrank. So, soweit so gut. Wir haben jetzt mal Julia Lindholm rausgesucht. Was Neues von ihr? Naja, so neu ist auch nicht mehr. Besser gesagt, ein gutes Cover, gut gecovert.
Mit ihr geht's in einem Taxi nach Paris. Einen wunderschönen guten Morgen in der Morningshow.

0: Es ist wieder erkannt, Mireille Mathieu und Patrick Duffy, ja, von Dallas, das Ganze mal ja wieder erkannt. Und willkommen zu unserem Promi-Geburtstag für den heutigen, ja, 1. September 2026 und start mit unseren Wiedern. Liebe Wieder, jetzt bietet sich eine Neuausrichtung in deinem Leben an. Im Nu kehrt dein alter Ehrgeiz zurück und du hast Freunde an dieser Entwicklung. Du fühlst dich ungerecht heute behandelt, aber um ein klares Gespräch. Bitte um ein klares Gespräch, so rum. So, unsere Stiere, liebe Stiere, durch Yoga kommt der Körper wieder ins Schwingen. Heute hältst du einen guten Grundstock für dein weiteres Vorhaben. Prüfe alles wohlwollend und sag Ja zu Veränderungen. Unsere Zwillinge, liebe Zwillinge, du fühlst dich sehr schlapp und solltest einmal mehr trinken. Sowohl Singles als auch Paare können sich auf viel Romantik freuen derzeit. Unsere Krebse, liebe Krebse, für einen Fehler wird dich niemand verurteilen, wenn du ihn dir selber eingestehst. Ein besonderes Stimmungshoch sorgt für gute Laune und Zufriedenheit heute. Unsere Löwen, liebe Löwen, wenn du all deine Kräfte mobilisierst heute, öffnen sie dir neue Türen. Dein Auftritt ist souverän, deine Leistung überzeugen. Und unsere Jungfrauen heute, ja, deine Familie will sich in deine persönlichen Angelegenheiten einmischen. Erhöhte Streitgefahr heute, grenze dich unbedingt da ab. Vorsicht geboten, der Porzellankiste. Soweit die ersten 6 Tageshoroskope, zweiter Teil zur vollen Stunde im Anschluss der Nachricht natürlich in der zweiten Stunde. Ich begrüße an dieser Stelle ganz herzlich nochmal unsere Community bei uns hier bei WhatsApp natürlich, ganz herzlich. 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Da kommt ihr auf unsere Startseite von unserem schönen Radio. Und oben rechts ist dann die Radio-App, die ihr euch dann runterladen könnt. Und dann immer mit uns bei euch in der Tasche habt. So, jetzt noch einen schönen leckeren Kaffee noch. Bei uns gleich 9:46 Uhr, ne, auf Gran Canaria. Und da haben wir jetzt den Erik Silvester. Zucker im Kaffee.
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Ja, der Klassiker von Smokey Chris Norman und Take Good Care of My Baby. Und wir schauen mal auf die Wetterkarte für die Kanarischen Inseln für heute. In den übrigen Gebieten heute überwiegend leicht bewölkt auf den Kanaren oder klar, abgesehen von zeitweise mittelhohen oder hohen Wolken auf den östlichen Inseln. Dort besteht eine geringe Wahrscheinlichkeit für leichte oder gelegentliche Niederschläge. Die Tiefstemperaturen heute ändern sich kaum. Die Höchsttemperaturen bleiben unverändert oder steigen im Landesinneren im Süden leicht an. Auf den Gipfeln der Inseln in höheren Lagen gehen sie leicht zurück. Mäßiger Nordostwind an den Südost- und Nordwesthängen der gebirgigen Inseln sowie im südlichen Landesinneren von Lanzarote stark sein wird. Besonders ab Nachmittag sind dort sehr starke Windböen nicht ausgeschlossen. Für morgen für die Kanaren im Norden der gebirgigen Inseln bewölkt, ab dem Mittag Übergang zu überwiegend leicht bewölktem Himmel. In den übrigen Gebieten allgemein leicht bewölkt, auf den östlichen Inseln zeitweise hohe Bewölkung. In den östlichsten Inseln auf die zweite Tageshälfte leichte Kalima oder in höheren Luftschichten. Die Temperaturen bleiben auch morgen unverändert oder gehen leicht zurück. Mäßiger Nordostwind an den Südost- und Nordwesthängen der gebirgigen Inseln und besonders während der frühen Morgenstunden sind dort sehr starke Windböen nicht ausgeschlossen. Also das Steinchen auf jeden Fall mitnehmen. Für die kommenden Tage für die Kanarischen Inseln überwiegend leicht bewölkt mit morgendlichen Abschnitten tief hängender Bewölkung auf Lanzarote, Fuerteventura und im Norden der gebirgigen Inseln. Ab dem Mittag auf den östlichen Inseln im Norden Teneriffas zunehmend dichte mittelhohe Bewölkung. Insgesamt besteht eine geringe Wahrscheinlichkeit für meist leichte gelegentliche Niederschläge. Ab Nachmittag kann es in höheren Lagen der zentralen Inseln vereinzelt auch zu Schauern kommen. Leichte Kalima auch in den nächsten Tagen in höheren Luftschichten im Osten der Kanaren und auch auf Teneriffa. Die Tiefstemperaturen in den nächsten Tagen ändern sich kaum. Die Höchsttemperaturen bleiben an den Küsten unverändert und steigen in mittleren und höheren Lagen auf den Inseln leicht bis mäßig an. An den nach Süden ausgerichteten hängenden Inseln können sogar noch 30 bis 32 Grad erreicht werden. Schwacher bis mäßiger Nordostwind. Soweit das Wetterchen für die nächsten kommenden Tage für die Kanarischen Inseln, weil die jetzt noch das Köfferchen packen möchten. Und schon wieder fast am Ende der ersten Stunde mit der Morning Show. Noch eine ganze volle Stunde noch hinterher gleich. Gleich jetzt mal uns das Aktuellste zur Stunde. Mit den Nachrichten, Punkt 10 natürlich hier auf Gran Canaria. Und dann geht's nahtlos über in die zweite Stunde. Hab aber noch zwei schöne Stücke für euch. Zum einen DJ Herzbeat Tony Holiday. Nie mehr allein sein. Ja, ihr seid hier auf jeden Fall nie allein. Und Lady Gaga versus Kylie Minogue. Ein schöner Mashup gleich hinterher. Ich freue mich auf die zweite Stunde. Ich sag bis gleich, euer Dekoplin.

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1: Mit Michael Daub. Die kanarische Industrie will ihren Anteil an der regionalen Wirtschaftsleistung auf 7,7% steigern. Der Sektor entwickelt sich derzeit positiv. Im zweiten Quartal stieg die Produktion um 4,5% und damit stärker als im spanischen Durchschnitt.

0: die Zahl der Beschäftigten und das Vertrauen der Unternehmen legten zu. Gleichzeitig stiegen die Preise im Juli deutlich. In Las Palmas der Gran Canaria dreht sich ab Mittwoch alles um den Sport. Bei der Gran Canaria Experience im Einkaufszentrum Alisios können Besucher bis zum 6. September verschiedene Sportarten selbst ausprobieren. Angeboten werden unter anderem Fechten, kanarischer Ringkampf, Schach, Tai Chi und Taekwondo. Außerdem gibt es einen Bereich für Motorsport und Sim-Racing. Der Augenarzt Louis Tandon vom Krankenhaus Dr. Negrin hat bei einem Hilfseinsatz in Sri Lanka 464 Menschen das Sehvermögen verbessert. Gemeinsam mit Kollegen operierte er 4 Tage lang Patienten mit grauem Star. Die Mission fand bereits im Februar statt. Tandon zeigte sich besonders beeindruckt davon, wie viele Menschen dort bereits in vergleichsweise jungen Jahren an Augenkrankheiten leiden. Die rund 150 Bewohner des Weilers Verdejo bei Santa Maria de Goya sind mit dem Zustand ihrer Zufahrtsstraße am Ende. Bomberstäucher wachsen auf die Fahrbahn, an mehreren Stellen fehlen Sicherheitsvorkehrungen und Teile des Asphalts brechen ab. Seit mehr als 2 Jahren kümmert sich die Stadt offenbar nicht mehr um die Straße. Die Anwohner greifen deshalb jetzt selbst zu Hacke und Machete und fordern dringend Hilfe. Soweit die Meldungen.
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0: Auf Gran Canaria heute viel Sonne. Bis auf 29 Grad geht es rauf. 22 Grad in der Nacht. Der Mittwoch ebenfalls sonnig bis knapp 30 Grad.
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3: Ja, genau, zurück bei uns in der 2. Stunde. Ihr hört die Radio Primavera Gran Canaria, die Morning Show. 107,3. Auch darauf geht's natürlich genauso. Ich wünsche euch viel Spaß noch diese Stunde hier mit mir am Mikrofon bis 11 Uhr. Höre für euch

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1: Genau, zurück bei uns in der zweiten Stunde hier auf der 107,3 mit der Morning Show. Und wir sind beim Tageshoroskop Teil 2 angelangt. Und machen weiter mit der Waage. Liebe Waage, wenn du dich unwohl fühlst heute, solltest du mehr auf deine Träume achten. Sie zeigen dir die verborgenen Seiten deiner Seele und geben Hinweise. Dein Bauchgefühl ist momentan dein bester Ratgeber. Unser Horoskop für unsere Skorpione. Achte auf abwechslungsreiche Ernährung. Dein Partner ist nicht nur dazu da, dir alle Wünsche von den Augen abzulesen. Zu unseren Schützen, liebe Schützen, es verläuft alles glatt. Regeneriere deine Kraftreserven. Extrem gelebte Aggressivität ist kein Ausweg, auch wenn ein entsprechender Einfluss manchmal dazu verleiten mag. Es geht ruhiger und viel leichter auch. Unsere Steinböcke, du musst nicht immer alles in Erfahrung bringen wollen. Lass deinen Partner seine kleinen Geheimnisse. Vertraue, du musst das Rad nicht unbedingt zum zweiten Mal erfinden. So, dann mal noch unsere Wassermänner. Ja, liebe Wassermänner, ja, du kannst das Unwohlsein und die Schwäche gut überstehen, wenn du auf deinen Körper achtest und nicht gegen deine innere Überzeugung handelst. Es mag kommen, was will, du bewahrst dir deine gute Laune und deinen Optimismus. Das versteht so manches Familienmitglied nicht. Muss es aber auch nicht. Unsere Fische, liebe Fische, es wird höchst romantisch heute. Lass dich einfach mal richtig fallen. Mancher würde sich so von dir mehr Zurückhaltung wünschen. Gönne dir mal wieder ein wohltuendes Bad. Oh, lange nicht mehr gewaschen, wie? Unsere Fische waren das. Ab in die Badewanne. Soweit unser heutiges Tageshoroskop für den heutigen 1. September 2026. Für uns noch jede Menge hier auf dem Programm, wie zum Beispiel jetzt hier als nächstes unseren Fernando Express La Paloma Blue. Grüße auch ganz herzlich nochmal unsere neu zugeschalteten Hörerinnen und Hörer, die jetzt noch eingeschlagen sind hier. Schön, dass ihr mit dabei seid hier bei uns in der Morning Show. Viel Spaß und gute Unterhaltung für euch am Mikrofon. Mein Name ist Dirk Koplin. Bis 11 Uhr.

0: Peter McLean und vor uns jetzt zum zweiten Beitrag, zweite Stunde. Um uns gleich 10 und 23 Minuten. Ja, Gleichberechtigung, das Thema nochmal. Diskriminierung von Menschen mit Behinderung im Alltag. Ob beim Einkaufen, auf der Arbeit oder beim Arzt. Jeder möchte fair behandelt werden und ohne Ausgrenzung im Alltag teilhaben können. Ja, für Menschen mit Behinderung ist das aber oft nicht selbstverständlich. Eine aktuelle Studie der Aktion Mensch zeigt, wo Menschen mit Behinderung Diskriminierung erleben und welche Folgen das haben kann. Mein Kollege Jonas Wolbert hat da mal genauer recherchiert.
1: Mangelnde Barrierefreiheit, abwertende Kommentare, auch im Netz oder Benachteiligung am Arbeitsplatz. Laut einer aktuellen Online-Befragung der Aktion Mensch wurden 6 von 10 Menschen mit Behinderung in den letzten 5 Jahren diskriminiert. Das sind etwa doppelt so viele wie bei der Allgemeinbevölkerung, erklärt Christina Marx, Sprecherin der Aktion Mensch.
2: Ganz häufig passiert es im öffentlichen Raum, aber auch auf der Arbeit und bei Ämtern und Behörden, was ich persönlich sehr gravierend finde, denn eigentlich sollten ja Ämter Menschen helfen, zu ihrem Recht zu kommen und nicht diskriminieren.
1: Die Folgen solcher Erfahrungen können gravierend sein, denn Betroffene suchen die Schuld oftmals bei sich selbst.
2: 44% der Befragten sagen, wir meiden eigentlich die Öffentlichkeit oder Situationen, wo wir Diskriminierungserfahrungen gemacht haben, suchen uns sichere Orte. Das, finde ich, ist ein Phänomen, was uns sehr zu denken geben sollte.
1: Viele trauen sich aber nicht, solche Vorfälle zu melden oder wissen gar nicht, wo sie sich hinwenden können. Hierfür gibt es oftmals spezielle Organisationen und Anlaufstellen.
2: Die Befragten selber sagen, es braucht mehr Aufklärungsarbeit, also Bildungsarbeit in Schulen oder auf der Arbeitsstelle. Es braucht aber auch härtere Strafen. Also die Gesetze, die es gibt, müssen auch wirklich konsequent umgesetzt werden. Und auch der Abbau von Barrieren ist ein wichtiger Schritt. Da ist der Staat in der Pflicht natürlich, aber auch jeder Einzelne von uns kann natürlich etwas tun, damit Diskriminierung in unserer Gesellschaft keinen Platz mehr hat.
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Ich hasse mal in Dauerschleife hören, glaube ich, nur Rick Astley. Never Gonna Give You Up und Together Forever. Ja, seine womit größten Hits von Rick Astley.

von Lukas Lee kommen wir zum Thema Social Media. Tja, über Nutzen und Gefahren sozialer Medien für Jugendliche wird ja viel diskutiert momentan. Aber was sagen eigentlich die 12- bis 17-Jährigen selbst zu diesem Thema? Ja, und da hat mal die Technikerkrankenkasse in Deutschland mal nachgefragt bei den Jugendlichen. Und da haben die drauf geantwortet und ganz interessante Ergebnisse herausgebracht. Jeder zweite Teenager im Alter von 12 bis 17 unterstützt eine Umfrage Altersgrenzen beim Social Media. Das berichtet auch die Technikerkrankenkasse. Demnach sprachen sich 47% der Teilnehmerinnen und Teilnehmer für ein Verbot bis zu einem gewissen Alter aus. Im Durchschnitt waren das so bis 14 Jahre. Weitere 8% waren sogar für ein völliges Nutzungsverbot für Kinder und Jugendliche. Und 39% lehnten diese Anfrage solche Verbote ab. Ja, und die Krankenkasse ließ im April und im Mai insgesamt 1400 junge Leute im Alter von 12 bis 17 Jahren vom Institut iSquare online beanfragen. Und die Ergebnisse entsprechen einem repräsentativen Abbild dieser Altersgruppe in Deutschland, berichtet auch die Technikerkrankenkasse. Einige Ergebnisse, die auf einer Pressekonferenz in Berlin vorgestellt wurden. So, und 4 von 5 Jugendlichen in dieser Umfrage sagten, soziale Medien täten ihnen gut und eher gut. Ja, eher nicht gut, ne? Nur 15% fanden die Nutzung tue ihnen nicht gut oder eher nicht gut. Ja, und 77% nutzen soziale Netzwerke nach eigenen Angaben, um Spaß zu haben. Einfach nur, um Spaß zu haben. Und die 75% als Zeitvertreib und 64% bleiben über die Netzwerke im Kontakt mit Freundinnen und Freunden. 42% suchen Inspiration für Sport, Reisen oder Essen. Die beliebtesten Plattformen und laut Umfrage YouTube, TikTok, Instagram und Snapchat wie Roblox. Was ist das denn? Wohnzimmerschrank von Ikea? Ich nix wissen, du Rose kaufen? Ja, viele sind trotzdem genervt auf die Frage, was sie bei der Nutzung nervt und stresst, hatten 57% der Menge an Werbung. Ja, viel Werbung dabei, das geht gar nicht. 52% stören sich an falschen oder irreführenden Informationen oder Bildern. Und 36% der Jugendlichen stresst es, dass sie viel Zeit auf Social Media verbringen. 35% nennen Mobbing und Beleidigung. Und nur 31% unerwünschte Bilder und Videos, 14% geschonte oder geschönte Inhalte. Ja, das mit den geschönten Inhalten, muss ich ehrlich sagen, finde ich auch nicht mehr so toll, wie es mal vor einiger Zeit war. Denn auch mittlerweile durch die ganze KI-Geschichte sieht man ja auch immer mehr auf sämtlichen Social-Media-Profilen und Bildern auch, dass die teilweise schon gar nicht mehr wirklich die echten Bilder sind. Man weiß schon gar nicht mehr, wer da wirklich hintersteckt und es sind alles schon so ein bisschen so getuned, sag ich mal, die Fotos auch teilweise. Und ob das noch wirklich am Ende noch schön ist für so ein Foto, für so eine Persönlichkeit, die man ja selber ist irgendwo, lassen wir mal dahingestellt, da kann man lange drüber diskutieren. Aber ich denke, das eigentliche Foto sollte auch dem Original entsprechen und nicht, was mir da die KI erstellt. Ne? Da kann man ja so einiges mit basteln. Ist auch teilweise umwerfend und unglaublich teilweise. Aber mir persönlich, mein Geschmack ist es nicht wirklich, muss ich ganz ehrlich sagen. Gut, bleibt jedem selber überlassen, muss jeder für sich selber entscheiden. Ganz klar, da sind wir ganz liberal. So, unvergessen soll auch er bleiben für uns. Deswegen spielen wir jetzt auch hier, Andreas Martin, dich zu lieben.

Erotic und Armin Manella. Und wir kommen zu unserem Promi-Geburtstag für den heutigen 1. September. Gratulation unter anderem Jungkook ausgesprochen, südkoreanischer Sänger, Songschreiber und auch Tänzer, 29 Jahre jung geworden. Ja, man muss schon wirklich genau hinschauen, bei den Fotos jedenfalls, die dazu stehen jedes Mal, ob es KI oder Original ist. Zendaya, amerikanische Schauspielerin und Sängerin, 30 Jahre jung geworden heute. Loredana, kosovarische, deutschsprachige Rapperin, heute 31 Jahre jung geworden. Crispy Rob, deutscher YouTuber, feiert seinen 32. Sowie Tettle, deutscher YouTuber und Rapper, auch 32 Jahre jung geworden heute. Gratulation Anne Sophie, deutsche Sängerin und Songschreiberin, heute 36 Jahre alt. Sowie Bill Kaulitz, deutscher Sänger. Ja, da musste ich zweimal hinschauen, sonst hätte ich gedacht, das wäre die Schwester von Madonna. Ach, bei den langen Haaren. 37 Jahre alt ist er geworden. Tom Kaulitz, deutscher Sänger, heute 37 Jahre jung geworden. Ja, da müsste ich jetzt überlegen, womit ich mich da... Naja, gut, okay. Von Kaulitz zu Sofia Vegas, deutsche Fernsehdarstellerin und Model, heute 39 Jahre jung geworden. Gail Monsfield, französischer Tennisspieler, 40 Jahre alt geworden. Gratulation auch Tedros Tekleblan, deutscher Schauspieler und Komödiant, 43 Jahre alt geworden. Boyd Holbrook, amerikanischer Schauspieler und Model, 45. Luchi Fang Ork, deutsche Musikerin und Schauspielerin, heute 55. Peter Fiala, tschechischer Politiker und Politikwissenschaftler, 62 Jahre alt geworden. Ruud Gullit, ehemaliger niederländischer Fußballspieler und Fußballtrainer, 64 Jahre alt. Gratulation auch Uwe Busse, deutscher Schlagersänger, Songschreiber und auch Produzent, 66 Jahre alt geworden. Dagmar Manzel, deutsche Schauspielerin, Sängerin und Hörspielsprecherin, 68 Jahre alt. Gloria Estefan, amerikanische, kubanische Sängerin und Schauspielerin, heute ihren 69. Barry Gibb, ja, der wäre heute ja britischer Musiker, Komponist und Musikproduzent, von den Bee Gees kennt man ja natürlich, seinen 80. heute. Don Strutt, amerikanischer Schauspieler, feiert seinen 83. Lily Tomlin, amerikanische Schauspielerin, Autorin und Produzentin, 87 Jahre alt. Ja, soweit unsere Stars und Sternchen von Film und Fernsehen. Gratulation an dieser Stelle auch im Namen des gesamten Teams. Die herzlichsten Glückwünsche für unsere Hörerinnen und Hörer, für euch da draußen heute euren großen Tag feiert. Die heute Geburtstag haben natürlich unsere Geburtstagskinder. Euch einen schönen Tag. Lasst euch richtig gut feiern.

So, schon wieder fast am Ende unserer heutigen Morning Show, Dienstagvormittag. Wir haben noch unsere historischen Daten für heute. 2011, der 1. September, ausgeglüht. Ja, die alte 60 Watt Glühbirne darf nicht mehr hergestellt und vertrieben werden. Wie zuvor schon die 75 und 100 Watt Birnen. Und damit wird eine EU-Verordnung umgesetzt, mit der Strom gespart werden soll. 1971, der 1.9., das Bundesausbildungsförderungsgesetz tritt in Kraft. Mit der Einführung des BAföG geht die Öffnung der Hochschulen für alle gesellschaftlichen Schichten einher. 1961, der 1. September, in Belgrad treffen sich 25 Staats- und Regierungschefs zur Gründung der blockfreien Bewegung. So unterschiedliche Staaten wie Jugoslawien, Indien, Kuba, Ghana, Irak und Ägypten suchen außerhalb der sich gegenüberstehenden Bündnissysteme. Warschauer Pakt und NATO, ja, einen dritten Weg und schreiben sich den Kampf gegen Imperialismus, Rassismus und Aufrüstung auf die Fahnen. Und 1939, der 1. September, mit dem Angriff deutscher Truppen auf Polen beginnt der Zweite Weltkrieg. 1271, das längste Konklave der Papstgeschichte geht zu Ende. Erst nach 1005 Tagen können sich die Kardinäle auf einen Nachfolger für den verstorbenen Papst Clemens VI. Einigen. Soweit für heute von meiner Seite aus. Das waren wieder zwei herrliche Stunden mit euch, mit uns natürlich hier. Heute Morgen unsere nächste Morningshow am Donnerstagvormittag, wie gewohnt von 9 bis 11. Ich wünsche euch noch einen schönen, ja, Dienstagnachmittag. Lasst es euch gut gehen, noch ein bisschen Sonnenschein. Genießt den Spätsommer, wo wir schon mittlerweile im Herbst sind, fast schon noch. Ich freue mich auf den Donnerstag. Ich wünsche euch alles Gute. Viele Grüße von uns hier. Für euch noch Karl Bausch und Dalida, Alain Delon, Paroles und noch viel Stahl und viel Sonnenschein. Bis Donnerstag, euer Dirk Koblin.

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1: Mit Michael Daub. Die kanarische Industrie will ihren Anteil an der regionalen Wirtschaftsleistung auf 7,7% steigern. Der Sektor entwickelt sich derzeit positiv. Im zweiten Quartal stieg die Produktion um 4,5% und damit stärker als im spanischen Durchschnitt. Auch die Zahl der Beschäftigten und das Vertrauen der Unternehmen legten zu. Gleichzeitig stiegen die Preise im Juli deutlich. In Las Palmas der Gran Canaria dreht sich ab Mittwoch alles um den Sport. Bei der Gran Canaria Experience im Einkaufszentrum Alisios können Besucher bis zum 6. September verschiedene Sportarten selbst ausprobieren. Angeboten werden unter anderem Fechten, kanarischer Ringkampf, Schach, Tai Chi und Taekwondo. Außerdem gibt es einen Bereich für Motorsport und Sim-Racing. Der Augenarzt Louis Tandon vom Krankenhaus Dr. Negrin hat bei einem Hilfseinsatz in Sri Lanka 464 Menschen das Sehvermögen verbessert. Gemeinsam mit Kollegen operierte er 4 Tage lang Patienten mit grauem Star. Die Mission fand bereits

0: im Februar statt. Tandon zeigte sich besonders beeindruckt davon, wie viele Menschen dort bereits in vergleichsweise jungen Jahren an Augenkrankheiten leiden. Die rund 150 Bewohner des Weilers Verdejo bei Santa Maria de Guia sind mit dem Zustand ihrer Zufahrtsstraße am Ende. Bombeersträucher wachsen auf die Fahrbahn, an mehreren Stellen fehlen Sicherheitsvorkehrungen und Teile des Asphalts brechen ab. Seit mehr als 2 Jahren kümmert sich die Stadt offenbar nicht mehr um die Straße. Die Anwohner greifen deshalb jetzt selbst zu Hacke und Machete und fordern dringend Hilfe. Soweit die Meldungen.
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0: Auf Gran Canaria heute viel Sonne, bis auf 29 Grad geht es rauf, 22 Grad in der Nacht, der Mittwoch ebenfalls sonnig, bis knapp 30 Grad.
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5: Mit Michael Daub, guten Tag. In diesem Jahr rechnen die Versicherer mit deutlich weniger Schäden durch Sturm, Hochwasser, Hagel und Überschwemmungen. Insgesamt dürften die Schäden durch Naturkatastrophen bei rund 2 Milliarden Euro liegen und damit mehr als 1 Milliarde Euro unter dem Durchschnitt, was die Versicherer allerdings vor allem auf Glück zurückführen, weil schwere Winterstürme ausgeblieben sind und sich daraus nichts gegen den Klimawandel ableiten lässt. Die Verteidigungsminister der EU-Staaten wollen heute bei einem Treffen in Irland über die weitere militärische Unterstützung der Ukraine beraten. Dabei geht es vor allem darum, die ukrainische Luftverteidigung zu stärken, aber auch die EU-Außenminister wollen über weitere Hilfe sprechen, unter anderem über den Schutz der Energieversorgung und die Vorbereitung der Ukraine auf den kommenden Winter. Norwegen bekommt heute offiziell einen neuen König. Haakon VIII. Legt am Mittag im Parlament seinen Eid ab, nachdem sein Vater König Harald am Freitag gestorben ist. Und ab dem Nachmittag können die Norweger dann in der Schlosskapelle in Oslo am aufgebahrten Sarg persönlich Abschied von ihrem verstorbenen König nehmen. In den wichtigsten europäischen Fußballligen schließen heute die Transferfenster. In der Bundesliga haben die Vereine bis 20 Uhr Zeit, ihre Transfers abzuschließen. Und der bislang teuerste Abgang ist Jan Diomandé, der für mindestens 125 Millionen Euro von RB Leipzig zu Real Madrid wechselt. Soweit die Meldung.
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5: Auf Gran Canaria heute viel Sonne, bis auf 29 Grad geht es rauf, 22 Grad in der Nacht, der Mittwoch ebenfalls sonnig, bis knapp 30 Grad.
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1: Mit Michael Daub. Die kanarische Industrie will ihren Anteil an der regionalen Wirtschaftsleistung auf 7,7% steigern. Der Sektor entwickelt sich derzeit positiv. Im zweiten Quartal stieg die Produktion um 4,5% und damit stärker als im spanischen Durchschnitt. Auch die Zahl der Beschäftigten und das Vertrauen der Unternehmen legten zu. Gleichzeitig stiegen die Preise im Juli deutlich. In Las Palmas der Gran Canaria dreht sich ab Mittwoch alles um den Sport. Bei der Gran Canaria Experience im Einkaufszentrum Alisios können Besucher bis zum 6. September verschiedene Sportarten selbst ausprobieren. Angeboten werden unter anderem Fechten, kanarischer Ringkampf, Schach, Tai Chi und Taekwondo. Außerdem gibt es einen Bereich für Motorsport und Sim-Racing. Der Augenarzt Louis Tandon vom Krankenhaus Dr. Negrin hat bei einem Hilfseinsatz in Sri Lanka 464 Menschen das Sehvermögen verbessert. Gemeinsam mit Kollegen operierte er 4 Tage lang Patienten mit grauen Star. Die Mission fand bereits im Februar statt. Tandon zeigte sich besonders beeindruckt davon, wie viele Menschen dort bereits in vergleichsweise jungen Jahren an Augenkrankheiten leiden. Die rund 150 Bewohner des Weilers Verdejo bei Santa Maria de Guia sind mit dem Zustand ihrer Zufahrtsstraße am Ende. Bombersträucher wachsen auf die Fahrbahn, an mehreren Stellen fehlen Sicherheitsvorkehrungen und Teile des Asphalts brechen ab. Seit mehr als 2 Jahren kümmert sich die Stadt offenbar nicht mehr um die Straße. Die Anwohner greifen deshalb jetzt selbst zu Hacke und Machete und fordern dringend Hilfe. Soweit die Meldungen.

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2: Auf Gran Canaria heute viel Sonne, bis auf 29 Grad geht es rauf, 22 Grad in der Nacht, der Mittwoch ebenfalls sonnig, bis knapp 30 Grad.
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3: Mit Michael Daub, guten Tag. In diesem Jahr rechnen die Versicherer mit deutlich weniger Schäden durch Sturm, Hochwasser, Hagel und Überschwemmungen. Insgesamt dürften die Schäden durch Naturkatastrophen bei rund 2 Milliarden Euro liegen und damit mehr als 1 Milliarde Euro unter dem Durchschnitt, was die Versicherer allerdings vor allem auf Glück zurückführen, weil schwere Winterstürme ausgeblieben sind und sich daraus nichts gegen den Klimawandel ableiten lässt. Die Verteidigungsminister der EU-Staaten wollen heute bei einem Treffen in Irland über die weitere militärische Unterstützung der Ukraine beraten. Dabei geht es vor allem darum, die ukrainische Luftverteidigung zu stärken, aber auch die EU-Außenminister wollen über weitere Hilfe sprechen, unter anderem über den Schutz der Energieversorgung und die Vorbereitung der Ukraine auf den kommenden Winter. Norwegen bekommt heute offiziell einen neuen König. Haakon VIII. Legt am Mittag im Parlament seinen Eid ab, nachdem sein Vater König Harald am Freitag gestorben ist. Und ab dem Nachmittag können die Norweger dann in der Schlosskapelle in Oslo am aufgebahrten Sarg persönlich Abschied von ihrem verstorbenen König nehmen. In den wichtigsten europäischen Fußballligen schließen heute die Transferfenster. In der Bundesliga haben die Vereine bis 20 Uhr Zeit, ihre Transfers abzuschließen. Und der bislang teuerste Abgang ist Jan Diomande, der für mindestens 125 Millionen Euro von RB Leipzig zu Real Madrid wechselt. Soweit die Meldung.
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3: Der erste Spieltag der neuen Bundesliga-Saison ist beendet. Zum Abschluss setzte sich der FC Augsburg mit 3:0 gegen den zurückgekehrten FC Schalke 04 durch. Bereits zuvor hatte der SC Freiburg Werder Bremen deutlich mit 4:1 besiegt. Und die deutsche Hockeynationalmannschaft der Männer ist zum vierten Mal Weltmeister. Im Finale setzte sich das deutsche Team mit 1:0 gegen Spanien durch und sicherte sich damit den Titel. Soweit die Meldungen.
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1: Mit Michael Daub. Die kanarische Industrie will ihren Anteil an der regionalen Wirtschaftsleistung auf 7,7% steigern. Der Sektor entwickelt sich derzeit positiv. Im zweiten Quartal stieg die Produktion um 4,5% und damit stärker als im spanischen Durchschnitt. Auch die Zahl der Beschäftigten und das Vertrauen der Unternehmen legten zu. Gleichzeitig stiegen die Preise im Juli deutlich. In Las Palmas der Gran Canaria dreht sich ab Mittwoch alles um den Sport. Bei der Gran Canaria Experience im Einkaufszentrum Alisios können Besucher bis zum 6. September verschiedene Sportarten selbst ausprobieren. Angeboten werden unter anderem Fechten, kanarischer Ringkampf, Schach, Tai Chi und Taekwondo. Außerdem gibt es einen Bereich für Motorsport und Sim-Racing. Der Augenarzt Louis Tandon vom Krankenhaus Dr. Negrin hat bei einem Hilfseinsatz in Sri Lanka 464 Menschen das Sehvermögen verbessert. Gemeinsam mit Kollegen operierte er 4 Tage lang Patienten mit grauem Star. Die Mission fand bereits im Februar statt. Tandon zeigte sich besonders beeindruckt davon, wie viele Menschen dort bereits in vergleichsweise jungen Jahren an Augenkrankheiten leiden. Die rund 150 Bewohner des Weilers Verdejo bei Santa Maria de Goya sind mit dem Zustand ihrer Zufahrtsstraße am Ende. Brombeersträucher wachsen auf die Fahrbahn, an mehreren Stellen fehlen Sicherheitsvorkehrungen und Teile des Asphalts brechen ab. Seit mehr als 2 Jahren kümmert sich die Stadt offenbar nicht mehr um die Straße. Die Anwohner greifen deshalb jetzt selbst zu Hacke und Machete und fordern dringend Hilfe. Soweit die Meldungen.
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1: Auf Gran Canaria heute viel Sonne. Bis auf 29 Grad geht es rauf. 22 Grad in der Nacht. Der Mittwoch ebenfalls sonnig bis knapp 30 Grad.
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3: Mit Michael Daub, guten Tag. Morgen will die Bundesregierung die umstrittene Reform der Einkommenssteuer auf den Weg bringen. Ab 2028 sollen Familien sowie Menschen mit niedrigen und mittleren Einkommen um bis zu 10 Milliarden Euro im Jahr entlastet werden, unter anderem durch einen höheren Grundfreibetrag und mehr Kindergeld. Kritiker bemängeln allerdings, dass die sogenannte kalte Progression damit weiterhin nicht vollständig ausgeglichen wird. Nach der schweren Sturzflutkatastrophe im Himalaya steigt die Zahl der Todesopfer weiter. In Nepal und Tibet wurden inzwischen mehr als 1000 Tote gemeldet. Tausende Menschen werden noch vermisst, darunter nach Angaben der nepalesischen Tourismusbehörde auch mehrere Deutsche. Die Flut hatte am vergangenen Mittwoch ganze Ortschaften zerstört und soll nach Einschätzung von Experten durch einen Gletscherabbruch ausgelöst worden sein. Die Deutsche Bahn weitet ab heute das Alkoholverbot an Bahnhöfen aus. Nach einem Modellprojekt, bei dem die Bahn weniger Müll und Gewalt festgestellt hat, gilt das Verbot zunächst an 4 weiteren Bahnhöfen, darunter am Berliner Hauptbahnhof, und bis Mitte Oktober soll es auf alle rund 5.400 Bahnhöfe ausgeweitet werden. Alkohol darf dann weder im Bahnhofsgebäude noch an den Gleisen getrunken werden, während der Konsum in Bahnhofskneipen und Fernzügen weiterhin erlaubt bleibt. E-Bikes werden in Deutschland immer beliebter. Inzwischen besitzt laut einer Umfrage für den Stromkonzern E.ON fast jeder dritte Mensch ein Fahrrad mit Elektromotor. Besonders verbreitet sind die E-Bikes in Niedersachsen, wo 4 von 10 Menschen eines besitzen, während Berlin im Vergleich das Schlusslicht bildet. Außerdem zeigt die Umfrage, dass zunehmend auch jüngere Menschen auf E-Bikes setzen und damit Strecken zurücklegen, für die sie sonst das Auto genommen hätten. Soweit die Meldung.
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3: Der erste Spieltag der neuen Bundesliga-Saison ist beendet. Zum Abschluss setzte sich der FC Augsburg mit 3:0 gegen den zurückgekehrten FC Schalke 04 durch. Bereits zuvor hatte der SC Freiburg Werder Bremen deutlich mit 4:1 besiegt. Und die deutsche Hockeynationalmannschaft der Männer ist zum 4. Mal Weltmeister. Im Finale setzte sich das deutsche Team mit 1:0 gegen Spanien durch und sicherte sich damit den Titel. Soweit die Meldungen.
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1: Mit Michael Daub. Die kanarische Industrie will ihren Anteil an der regionalen Wirtschaftsleistung auf 7,7% steigern. Der Sektor entwickelt sich derzeit positiv. Im zweiten Quartal stieg die Produktion um 4,5% und damit stärker als im spanischen Durchschnitt. Auch die Zahl der Beschäftigten und das Vertrauen der Unternehmen legten zu. Gleichzeitig stiegen die Preise im Juli deutlich. In Las Palmas der Gran Canaria dreht sich ab Mittwoch alles um den Sport. Bei der Gran Canaria Experience im Einkaufszentrum Alisios können Besucher bis zum 6. September verschiedene Sportarten selbst ausprobieren. Angeboten werden unter anderem Fechten, kanarischer Ringkampf, Schach, Tai Chi und Taekwondo. Außerdem gibt es einen Bereich für Motorsport und Sim-Racing. Der Augenarzt Louis Tandon vom Krankenhaus Dr. Negrin hat bei einem Hilfseinsatz in Sri Lanka 464 Menschen das Sehvermögen verbessert. Gemeinsam mit Kollegen operierte er 4 Tage lang Patienten mit grauen Star. Die Mission fand bereits im Februar statt. Tandon zeigte sich besonders beeindruckt davon, wie viele Menschen dort bereits in vergleichsweise jungen Jahren an Augenkrankheiten leiden. Die rund 150 Bewohner des Weilers Verdejo bei Santa Maria de Guia sind mit dem Zustand ihrer Zufahrtsstraße am Ende. Bombersträucher wachsen auf die Fahrbahn, an mehreren Stellen fehlen Sicherheitsvorkehrungen und Teile des Asphalts brechen ab. Seit mehr als 2 Jahren kümmert sich die Stadt offenbar nicht mehr um die Straße. Die Anwohner greifen deshalb jetzt selbst zu Hacke und Machete und fordern dringend Hilfe. Soweit die Meldungen.
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1: Auf Gran Canaria heute viel Sonne. Bis auf 29 Grad geht es rauf. 22 Grad in der Nacht. Der Mittwoch ebenfalls sonnig bis knapp 30 Grad.
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5: Mit Michael Daub. Guten Tag. Morgen will die Bundesregierung die umstrittene Reform der Einkommenssteuer auf den Weg bringen. Ab 2028 sollen Familien sowie Menschen mit niedrigen und mittleren Einkommen um bis zu 10 Milliarden Euro im Jahr entlastet werden, unter anderem durch einen höheren Grundfreibetrag und mehr Kindergeld. Kritiker bemängeln allerdings, dass die sogenannte kalte Progression damit weiterhin nicht vollständig ausgeglichen wird. Nach der schweren Sturzflutkatastrophe im Himalaya steigt die Zahl der Todesopfer weiter. In Nepal und Tibet wurden inzwischen mehr als 1000 Tote gemeldet. Tausende Menschen werden noch vermisst, darunter nach Angaben der nepalesischen Tourismusbehörde auch mehrere Deutsche. Die Flut hatte am vergangenen Mittwoch ganze Ortschaften zerstört und soll nach Einschätzung von Experten durch einen Gletscherabbruch ausgelöst worden sein. Die Deutsche Bahn weitet ab heute das Alkoholverbot an Bahnhöfen aus. Nach einem Modellprojekt, bei dem die Bahn weniger Müll und Gewalt festgestellt hat, gilt das Verbot zunächst an 4 weiteren Bahnhöfen, darunter am Berliner Hauptbahnhof, und bis Mitte Oktober soll es auf alle rund 5.400 Bahnhöfe ausgeweitet werden. Alkohol darf dann weder im Bahnhofsgebäude noch an den Gleisen getrunken werden, während der Konsum in Bahnhofskneipen und Fernzügen weiterhin erlaubt bleibt. E-Bikes werden in Deutschland immer beliebter. Inzwischen besitzt laut einer Umfrage für den Stromkonzern E.ON fast jeder dritte Mensch ein Fahrrad mit Elektromotor. Besonders verbreitet sind die E-Bikes in Niedersachsen, wo 4 von 10 Menschen eines besitzen, während Berlin im Vergleich das Schlusslicht bildet. Außerdem zeigt die Umfrage, dass zunehmend auch jüngere Menschen auf E-Bikes setzen und damit Strecken zurücklegen, für die sie sonst das Auto genommen hätten. Soweit die Meldung.
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5: Auf Gran Canaria heute viel Sonne. Bis auf 29 Grad geht es rauf. 22 Grad in der Nacht. Der Mittwoch ebenfalls sonnig bis knapp 30 Grad.
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1: Mit Michael Daub. Die kanarische Industrie will ihren Anteil an der regionalen Wirtschaftsleistung auf 7,7% steigern. Der Sektor entwickelt sich derzeit positiv. Im zweiten Quartal stieg die Produktion um 4,5% und damit stärker als im spanischen Durchschnitt. Auch die Zahl der Beschäftigten und das Vertrauen der Unternehmen legten zu. Gleichzeitig stiegen die Preise im Juli deutlich. In Las Palmas der Gran Canaria dreht sich ab Mittwoch alles um den Sport. Bei der Gran Canaria Experience im Einkaufszentrum Alisios können Besucher bis zum 6. September verschiedene Sportarten selbst ausprobieren. Angeboten werden unter anderem Fechten, kanarischer Ringkampf, Schach, Tai Chi und Taekwondo. Außerdem gibt es einen Bereich für Motorsport und Simracing. Der Augenarzt Louis Tandon vom Krankenhaus Dr. Negrin hat bei einem Hilfseinsatz in Sri Lanka 464 Menschen das Sehvermögen verbessert. Gemeinsam mit Kollegen operierte er 4 Tage lang Patienten mit grauem Star. Die Mission fand bereits im Februar statt. Tandon zeigte sich besonders beeindruckt davon, wie viele Menschen dort bereits in vergleichsweise jungen Jahren an Augenkrankheiten leiden. Die rund 150 Bewohner des Weilers Verdejo bei Santa Maria de Goya sind mit dem Zustand ihrer Zufahrtsstraße am Ende. Bombeersträucher wachsen auf die Fahrbahn, an mehreren Stellen fehlen Sicherheitsvorkehrungen und Teile des Asphalts brechen ab. Seit mehr als 2 Jahren kümmert sich die Stadt offenbar nicht mehr um die Straße. Die Anwohner greifen deshalb jetzt selbst zu Hacke und Machete und fordern dringend Hilfe. Soweit die Meldungen.
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1: Auf Gran Canaria heute viel Sonne. Bis auf 29 Grad geht es rauf. 22 Grad in der Nacht. Der Mittwoch ebenfalls sonnig bis knapp 30 Grad.
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1: Mit Michael Daub.
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1: Der Sektor entwickelt sich derzeit positiv. Im zweiten Quartal stieg die Produktion um 4,5% und damit stärker als im spanischen Durchschnitt. Auch die Zahl der Beschäftigten und das Vertrauen der Unternehmen legten zu. Gleichzeitig stiegen die Preise im Juli deutlich. In Las Palmas der Gran Canaria dreht sich ab Mittwoch alles um den Sport. Bei der Gran Canaria Experience im Einkaufszentrum Alisios können Besucher bis zum 6. September verschiedene Sportarten selbst ausprobieren. Angeboten werden unter anderem Fechten, kanarischer Ringkampf, Schach, Tai Chi und Taekwondo. Außerdem gibt es einen Bereich für Motorsport und Sim-Racing. Der Augenarzt Louis Tandon vom Krankenhaus Dr. Negrin hat bei einem Hilfseinsatz in Sri Lanka 464 Menschen das Sehvermögen verbessert. Gemeinsam mit Kollegen operierte er 4 Tage lang Patienten mit grauem Star. Die Mission fand bereits im Februar statt. Tandon zeigte sich besonders beeindruckt davon, wie viele Menschen dort bereits in vergleichsweise jungen Jahren an Augenkrankheiten leiden. Die rund 150 Bewohner des Weilers Verdejo bei Santa Maria de Goya sind mit dem Zustand ihrer Zufahrtsstraße am Ende. Brombeersträucher wachsen auf die Fahrbahn, an mehreren Stellen fehlen Sicherheitsvorkehrungen und Teile des Asphalts brechen ab. Seit mehr als 2 Jahren kümmert sich die Stadt offenbar nicht mehr um die Straße. Die Anwohner greifen deshalb jetzt selbst zu Hacke und Machete und fordern dringend Hilfe. Soweit die Meldungen.
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1: Auf Gran Canaria heute viel Sonne. Bis auf 29 Grad geht es rauf. 22 Grad in der Nacht. Der Mittwoch ebenfalls sonnig bis knapp 30 Grad.
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4: Hola, hola, ihr seid genau richtig. Hier ist euer Michael Larsen und ihr hört Radio Primavera Gran Canaria. Ich schicke liebe Grüße auf die Insel mit meinem Song Das Land, die Zeit, der Ort und wünsche viel Spaß im weiteren Programm.

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2: Mit Michael Daub, guten Tag. Bundeskanzler Merz schließt eine Zusammenarbeit der Union mit der Linken in Sachsen-Anhalt aus. Die Unterschiede zwischen beiden Parteien seien zu groß, sagte Merz der Mitteldeutschen Zeitung. Auch eine Zusammenarbeit mit der AfD lehnt er ab. Bei der Landtagswahl am Sonntag könnte die AfD erstmals die absolute Mehrheit erreichen. Die Partei gilt in Sachsen-Anhalt als gesichert rechtsextremistisch. Die Pflegeversicherung steckt finanziell in Schwierigkeiten. Der Sozialverband VDK beruhigt jetzt die Betroffenen. Die Pflegekassen könnten nicht insolvent gehen, sagte VDK-Präsidentin Bentele dem Redaktionsnetzwerk Deutschland. Gleichzeitig werde der Fonds für Ausgleichszahlungen langsam leer. Immer mehr Eltern in Deutschland machen sich Sorgen ums Geld. Das zeigt eine Umfrage für die Organisation Save the Children. 27% der Mütter und Väter haben Angst, wichtige Dinge nicht mehr bezahlen zu können. Im Januar vergangenen Jahres waren es noch 15%. Besonders betroffen sind Familien mit wenig Einkommen und Alleinerziehende. In deutschen Apotheken gibt es ab heute erstmals eine Abnehmpille als Medikament. Sie wirkt ähnlich wie die bekannten Abnehmspritzen. Die Kapseln sind verschreibungspflichtig und müssen täglich eingenommen werden. Die Kosten müssen die Patienten selbst bezahlen. Fachleute warnen außerdem vor unseriösen Angeboten im Internet. Soweit die
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2: In den wichtigsten europäischen Fußballligen läuft heute der Deadline Day. In der Bundesliga müssen die Vereine ihre Transfers bis um 20 Uhr abschließen, wobei RB Leipzig mit dem Wechsel von Jan Diomande zu Real Madrid für mindestens 125 Millionen Euro den bislang teuersten Abgang verzeichnet. Uli Hoeneß blickt gespannt auf sein erstes Treffen mit dem neuen Bundestrainer Jürgen Klopp, mit dem sich der Ehrenpräsident des FC Bayern verabredet hat und den er für die beste Lösung hält, nachdem Hoeneß in Hamburg bei den Sportbild Awards für sein Lebenswerk ausgezeichnet wurde. Und Jannik Hanfmann ist bei den US Open bereits in der ersten Runde ausgeschieden. Der 34-Jährige verlor gegen den Chilenen Alejandro Tabilio in 4 Sätzen, während Alexander Zverev, Jan-Lennard Struff und Daniel Altmaier noch in ihre Auftaktmatches gehen und Carlos Alcaraz nach seiner Verletzungspause souverän weitergekommen ist. Das war's vom Sport.
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3: Ja, mittlerweile 16 Uhr und 56 Minuten, also bleiben noch 4 Minuten. Und dann heißt es wieder leicht und locker einen Dienstagabend, hier natürlich wieder live aus dem Studio 3. Ich freue mich drauf und habe noch einen Titel bis zu den Nachrichten. Und dann nach den Nachrichten geht es los. Ich freue mich tierisch drauf. Ich hoffe, ihr auch. Hier kommt Eigen Chia und Sunshine in the Rain.

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1: Mit Michael Daub. Die kanarische Industrie will ihren Anteil an der regionalen Wirtschaftsleistung auf 7,7% steigern. Der Sektor entwickelt sich derzeit positiv. Im zweiten Quartal stieg die Produktion um 4,5% und damit stärker als im spanischen Durchschnitt. Auch die Zahl der Beschäftigten und das Vertrauen der Unternehmen legten zu. Gleichzeitig stiegen die Preise im Juli deutlich. In Las Palmas der Gran Canaria dreht sich ab Mittwoch alles um den Sport. Bei der Gran Canaria Experience im Einkaufszentrum Alisios können Besucher bis zum 6. September verschiedene Sportarten selbst ausprobieren. Angeboten werden unter anderem Fechten, kanarischer Ringkampf, Schach, Tai Chi und Taekwondo. Außerdem gibt es einen Bereich für Motorsport und Sim-Racing. Der Augenarzt Louis Tandon vom Krankenhaus Dr. Negrin hat bei einem Hilfseinsatz in Sri Lanka 464 Menschen das Sehvermögen verbessert. Gemeinsam mit Kollegen operierte er 4 Tage lang Patienten mit grauem Star. Die Mission fand bereits im Februar statt. Tandon zeigte sich besonders beeindruckt davon, wie viele Menschen dort bereits in vergleichsweise jungen Jahren an Augenkrankheiten leiden. Die rund 150 Bewohner des Weilers Verdejo bei Santa Maria de Goya sind mit dem Zustand ihrer Zufahrtsstraße am Ende. Brombeersträucher wachsen auf die Fahrbahn, an mehreren Stellen fehlen Sicherheitsvorkehrungen und Teile des Asphalts brechen ab. Seit mehr als 2 Jahren kümmert sich die Stadt offenbar nicht mehr um die Straße. Die Anwohner greifen deshalb jetzt selbst zu Hacke und Machete und fordern dringend Hilfe. Soweit die Meldungen.

Herzlich willkommen hier bei Radio Primavera, Gran Canaria auf der Welle 107,3 FM. Und es ist Dienstag, der 1. September 2026. Und wieder mal heißt es leicht und locker in den Abend. Wir schauen aber erst aufs Wetter. Aktuelle Wetterlage Gran Canaria Pleiding, das ist der Süden von Gran Canaria. Zurzeit eine Temperatur von 29 Grad. Der UV-Index steht auf der Stufe 3, also immer noch auf der Mittelstufe. Ein wenig Wind aus nordwestlicher Richtung mit 22 Stundenkilometer Luftfeuchtigkeit, aktuell 52%. Soviel zu den Wetterdaten Gran Canaria Pleiding, das ist der Süden von Gran Canaria. Und wenn ich so aus meinem Studiofenster schaue, ja, muss ich sagen, wir haben ein wenig Kalima. Es ist trübt sich ein bisschen über den Bergen, aber mehr dazu gleich in meiner Sendung zum Wetter auf den Kanaren. Was erwartet uns die nächsten zwei Stunden? Natürlich das Neueste vom Neuesten weltweit natürlich und von und über die Kanarischen Inseln. Habe wieder jede Menge gute Musik dabei, versprochen. Ihr habt Musikwunsch, dann schickt ihr mir einfach. Einfacher Musikwunsch at radio-pv.com oder natürlich auf unsere WhatsApp-Seite Freunde von RPV Gran Canaria. Auch da könnt ihr natürlich eure Musikwünsche hinterlegen, eure Grüße dort lassen und ihr könnt sogar aufs Band sprechen. Ja, alles das ist möglich hier bei uns bei Radio Primavera Gran Canaria. Das heißt, deine Stimme dann bei mir in meiner Sendung. Wie gesagt, aber nur in meiner Sendung. Immer die zwei Stunden, die ich hier für euch da bin. Und ich sage schön, dass ihr dabei seid und ein herzliches Willkommen natürlich in unsere Gruppe Freunde von RPV Gran Canaria. Ja, wie gesagt, ihr wisst ja, man kann uns weltweit hören. Ja, ich habe viele Hörer in der Schweiz zum Beispiel. Und da sage ich natürlich, grüße rüber in die Schweiz einfach mal. So, Jürgen, genug gesammelt. Wir starten einfach mal direkt durch mit dem ersten Musikwunsch. Ja, da fängt schon an. Und ich sage einfach mal danke. Danke, dass es euch gibt. Danke, dass ihr immer für mich da seid. Und hier kommt Andrea Berg. Und danke, dass es dich gibt.

0: Andrea Berg und danke, dass es dich gibt. Und ich sage danke, dass ihr dabei seid. So, Wellenalarm für Teneriffa und Gran Canaria wieder mal ausgelöst. Wetterdienst ruft, gelbe Warnstufe für die Küsten aus. Direkt danach schlägt das Wetter mit Hitze und Sahara-Staub wieder mal um. Mehr dazu gleich nach diesem Titel im Septemberwind.
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Septemberwind, ja, der Septemberwind. Wie gesagt, das Wetter schlägt wieder um. An den Küsten der Kanaren wird es in den nächsten Stunden ungemütlich. Ja, Warnungen wegen Wind und Wellen gelten ab heute Dienstagabend. Und vor allem für Teneriffa und Gran Canaria. Ja, man sagt, vorsichtig sollen nicht nur die Urlauber und Einheimische sein. Laut den Meteorologen im Osten, Süden und Westen beider Inseln sogar. Ja, aktiv wird der gelbe Alarm ab heute 21 Uhr und bleibt erst einmal bis zu dem frühen Mittwochmorgen um 6 Uhr bestehen. Erwartet wird ein ziemlich kräftiger Nordostwind, der mit 50 bis 60 Stundenkilometer über das Wasser fegt. Besonders ordentlich pusten wird es im Kanal zwischen den Inseln sowie dem Südosten von Gran Canaria, wo die die See natürlich spürbar aufgefühlt sein dürfte danach. Direkt nach dem Wind- und Wellenspringen stellt sich das Wetter komplett um und bringt uns in den ersten Septembertagen ordentlich wieder ins Schwitzen. Eine heiße Luftmasse zieht über das Archipel, wodurch das Thermostat, ja besonders hier bei uns auf Gran Canaria, die 35-Grad-Marke wieder mal knacken wird. Ja, tropisch warme Nächte macht das Ganze zusätzlich noch etwas drückender. Ich schwitze eh schon jede Nacht. Aber gleichzeitig bringt der Wind natürlich auch eine dichte Kalima-Schicht wieder mit sich. Also Staub, der feine Sahara-Staub in der Luft wird in vielen Regionen für eine trübe Suppe am Himmel und eine ziemliche eingeschränkte Sicht dann wieder sorgen. Trotz der heißen Wüstenluft schließt die Eye mit ein paar überraschende kurze Regenschauer am morgigen Mittwoch sowie am Donnerstag nicht ganz aus. Lassen wir uns einfach mal überraschen und ich sage, hier kommt Wolfgang Petri und du bist ein Wunder. Das Wetter ist auch ein Wunder, ein Phänomen.

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Ja, eigentlich egal, ob die Zukunft pink ist oder rosa ist oder bunt ist. Auf jeden Fall, die Kanaren stabilisieren fast 10.000 Job im Gesundheitswesen. Das wurde auch ganz ehrlich gesagt langsam Zeit. Die Kanarischen Inseln haben in der ersten Phase einen historischen Stabilitätsverfahren jetzt, nämlich 9.867 Stellen im öffentlichen Gesundheitswesen unbefristet besetzt. Das heißt, unbefristet halt, nicht? Genau. Betroffen sind jetzt 122 Berufsgruppen. Boah. Darunter 1046 Ärzte, 2059 Krankenschwestern und 2204 Pflegehelfer. Gesundheitsministerin Esther Monson bezeichnet dies als größten Prozess in der 30-jährigen Geschichte des Gesundheitswesens. Und da muss ich hier vollkommen recht geben. Hier kommt Ringo Starr. Haben wir schon lange nicht mehr drauf gehabt. Hier ist Ringo Starr und oh my Lord.

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3: Ja, das sage ich auch, weil mehr immer geht. 5 Tage die Woche live hier aus dem Studio 3 bin ich für euch da. Und morgen ist schon wieder Mittwoch. Die Zeit, die rennt ja. Morgen früh starten wir direkt um 9 Uhr mit Stefan Bold mit der Frühsendung. Dann heißt es wieder Prima Mittag, das Magazin mit Martin Schubert. Und morgen ist Mittwoch, wie gesagt, 15 bis 17 Uhr, wenn es wieder heißt Schlager trifft auf Schlager oder einfach Deutsch. Natürlich wieder live aus dem Studio 3 von mir, Martin aus dem Studio 2 und der Stefan aus dem Studio 4. Das Ganze hier natürlich auch von der Insel. Und ich sage, hier kommt einfach mal Mr. Paul McCartney und Marianne Rosenberg. Wahnsinn, Wahnsinn, Wahnsinn.

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4: Mit Michael Daub, hallo. Bundesfinanzminister Klingbeil will die Steuerzahler ab 2028 um rund 10 Milliarden Euro entlasten. Das geht aus einem Gesetzentwurf hervor. Das Kindergeld soll auf 272 Euro steigen. Auch der Arbeitnehmerpauschbetrag soll angehoben werden. Finanziert werden soll das unter anderem durch eine frühere Reichensteuer. Außerdem ist eine neue Steuer von 47% für Einkommen ab 280.000 Euro geplant. Eine Zusammenarbeit zwischen der Union und der Linken, das hat Bundeskanzler Merz mit Blick auf die Landtagswahl in Sachsen-Anhalt ausgeschlossen. Die Unterschiede zwischen der Linkspartei und der Union seien zu fundamental, so Merz in der Mitteldeutschen Zeitung. Dasselbe gelte für die AfD. Die könnte bei der Wahl am Sonntag erstmals die absolute Mehrheit holen und den Ministerpräsidenten stellen. Die AfD in Sachsen-Anhalt gilt als gesichert rechtsextremistisch. Dieses Jahr gab es weniger Schäden durch Sturm, Hochwasser, Hagel oder auch Überschwemmungen. Die Versicherer rechnen damit, dass die Schäden für solche Naturkatastrophen am Ende des Jahres bei rund 2 Milliarden Euro liegen werden. Das wären über 1 Milliarde Euro weniger als sonst im Schnitt. Die Versicherer betonen aber, dass das einfach nur Glück sei, weil es keine schweren Winterstürme gab und dass es nicht bedeutet, dass es den Klimawandel nicht gibt. 21 Millionen Menschen in Deutschland sind schlecht an den öffentlichen Nahverkehr angebunden. Das hat die Denkfabrik Agora mitgeteilt. Besonders betroffen sind Menschen in ländlichen Regionen. Als gute Anbindung gilt eine Haltestelle in höchstens 250 Metern Entfernung. Und dort sollte unter der Woche mindestens alle 30 Minuten ein Bus fahren. Soweit.
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6: Bevor ich zu den Hits komme, schaue ich schnell zur Uhr. Mittlerweile 17 Uhr und gleich 37 Minuten. Wir sind immer noch in der ersten Stunde. Leicht und locker in den Abend. Das Ganze hier live aus dem Studio 3. Am Mikrofon immer noch für euch der Jürgen. Und ich sage schön, dass ihr dabei seid. Und wir machen direkt weiter mit Dolly Parton und Paul McCartney.

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2: Ganz genau, so schaut es aus. Mittlerweile 17 Uhr und genau 50 Minuten. Wir sind in der ersten Stunde immer noch leicht und locker in den Abend hier live aus dem Studio 3. Am Mikrofon immer noch die Jürgen und schön, dass ihr dabei seid. So, die Kanarischen Inseln verlieren im Juli fast 200.000 ausländische Aufenthalte. Naja, die Kanarischen Inseln bleiben aber trotz leichter Rückgänge führend bei den Apartmentübernachtungen in Spanien. Man sagt, im Juli zählte nämlich das Archipel mehr als 2,5 Millionen Übernachtungen in Nicht-Hotelpensionen, ja, was einen Rückgang von knapp 5% gegenüber dem Vorjahr entspricht. Ausländische Besucher gingen von rund 2,16 Millionen auf knapp 1,96 Millionen zurück. So viel zu den Zahlen der Übernachtungen. Und hier kommt noch einmal Eigenshare und Bernhard Brink und du gehst fort. Nein, ich bleibe.

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1: Denn ihr wisst doch, ihr wünscht, ich spiele. So, das war schon wieder die erste Stunde hier. Leicht und locker in den Dienstagabend. Ich habe noch einen Megamix hier. Und dann hören wir uns gleich wieder in der zweiten Stunde. Ich freue mich drauf. Hier kommt Kerstin Ott.

0: Ihr seid richtig eingestellt hier bei Radio Primavera, Gran Canaria auf der Welle 107,3 FM oder natürlich weltweit übers Internet zu hören. Wir sind in der zweiten Stunde leicht und locker in den Dienstagabend. Heute ist Dienstag, der 1. September 2026 und wir schauen aufs Wetter. Aktuelle Wetterlage Gran Canaria, Playa de Inglis, der Süden von Gran Canaria. Aktuell eine Temperatur von 29 Grad. Der UV-Index erschien immer noch auf der Stufe 2, also schon auf der niedrigen Stufe. Wind aus nordnordwestlicher Richtung mit 24 Stundenkilometer und die Luftfeuchtigkeit zurzeit liegt bei 53%. Wenn ich so aus meinem Studiofenster schaue, muss ich sagen, die Sonne, sie lacht. Ein wenig Kalima. Wir lassen uns überraschen, morgen wird es schlimmer werden, übermorgen noch schlimmer und Kalima lässt grüßen, ne? So viel zu den Wetterdaten Gran Canaria, Playa de Inglis, der Süden von Gran Canaria. So, was haben wir in der zweiten Stunde? Natürlich ebenfalls das Neueste vom Neuesten, was noch offen ist und natürlich weltweit und natürlich von und über die Kanarischen Inseln. Jede Menge gute Musik, das Ganze hier natürlich wieder live aus dem Studio 3. Ich freue mich drauf, dass ihr dabei seid und mein Name ist Jürgen Korte. Und ich starte mal direkt durch. Und wenn du in der Nähe bist, wenn du hier in der Nähe bist bei mir, dann sag ich doch einfach, schau mal herein. Immer herzlich willkommen. Kaffee gibt es immer. Auch das.
1: Trink ich noch immer gerne mit dir. 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
0: Oder ein Cola rum, ne? Bei mir gibt es alles. Schau einfach mal herein.

Wie gesagt, schau mal herein, wenn es für dich kein Umweg ist. Der Hafen von Las Palmas, der viertbeste oder das viertbeste Drehkreuz Spaniens. Maritimes Netzwerk der Kanaren verbindet 283 Häfen weltweit. Containerverkehr dominiert mit über 94% den globalen Warenstrom. Mehr nach diesem Musiktitel hier. Gewünscht von Dagmar. Dagmar sagt 1001 Nacht. 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

Phantasee und 1001 Nacht. Ja, ein beachtlicher Aufstieg gelingt dem Hafen von Las Palmas, genannt auch Puerto de la Luz, hier bei uns auf Gran Canaria im globalen Seeverkehr. Direkt hinter dem spanischen Festlandmetropolen Valencia, Algeciras und Barcelona sichert sich die kanarische Anlage damit einen starken vierten Platz im nationalen Vergleich. Auf kontinentalen Ebenen sicherte sich das strategische, perfekte, positionierte Drehkreuz mittlerweile eine starke 12. Position. Stolze 582 Seewege in 14 unterschiedlichen Regionen verdeutlicht die enorme Bedeutung des Standortes für die Schifffahrt. Als absolutes Kernstück gilt dabei die Verbindung nach Westen und Südafrika, auf den allen 45 Häfen direkt angelaufen werden. Weit über dem Atlantik reicht das Netz bis New York, Buenos Aires, während im Osten asiatische Megahäfen wie Shanghai oder Yokohama auf dem Fahrplan stehen. Sogar Ozeane mit diesen Zielen wie Sydney und Auckland direkt auch ebenfalls angebunden sind. Ja, vor dieser hervorragenden Infrastruktur profitieren auch das Welternährungsprogramm, welches in Las Palmas eine seiner weltweiten zentralen Logistikzentren für humanitäre Hilfe betreibt. Fast 85% aller Schiffsrouten werden im wöchentlichen Rhythmus bedient, was extrem schnelle Umschlagzeiten natürlich garantiert. Geografisches Referenzmaterial, sagt man. Ein Anteil von 85,2%, bei denen reine Containerdienste bilden, das unangefochtene Fundament des Hafengeschäfts. Hier nimmt man gemischte Linien hinzu, dominiert diese klassische Boxenfracht den gesamten Warenverkehr zu stolzen 94%. Herkömmliche Passagierfähren fallen im großen Maßstab dagegen kaum ins Gewicht. Abseits der riesigen geografischen Reichweite zeigt sich das Wettbewerb unter den Anbietern jedoch ungleich verteilt. Man sagt, insgesamt 17 Reedereien nutzen die Anlage hier bei uns auf Gran Canaria. Allerdings wickeln die drei Branchenriesen, die MSC, Maersk oder CMA, GCM, fast 88% des gesamten Netzwerks. Knapp die Hälfte aller angesteuerten Zielhäfen weltweit wird sogar von nur einem einzigen Betreiber bedient. So wie bei mir hier. Wir machen weiter mit ein wenig Musik. Cool and the Gang. Celebration. Das Ganze um 18

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1: Und hier ist er, Andy Frey und die Sarah.

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2: Noch ein paar Börsendaten kurz vorm Feierabend. Der DAX weiter im Minus, wenn er auch mittlerweile wieder über der Marke von 26.000 Punkten liegt. Das war am Morgen nicht so. Aber immerhin 26.000 und knapp 30 Punkte sind es mittlerweile wieder geworden. Der Euro weiterhin rund um die Marke von einem US-Dollar 16 am Hin- und Herschwanken. Der Goldpreis gibt weiter was ab und rutscht unter die Marke von 4.350 US-Dollar für die Feinunze. Der Ölpreis klettert um über 2% auf über 88 US-Dollar pro Barrel. Queer gehen Merck, Siemens vorne in der Kursliste, am Ende SAP, Rheinmetall und MTU.
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4: Nein, ich schaue erstmal zu Uhr, 18 Uhr, genau 32 Minuten. Wir sind in der zweiten Stunde leicht und locker in den Dienstagabend. Natürlich wieder das Ganze hier live aus dem Studio 3. Immer noch am Mikrofon für euch, der Jürgen, und schön, dass ihr dabei seid. Und die kanarische Regierung hat jetzt beschlossen, 750 industrielle Unternehmen des Archipels bei dem durch die Orientkrise verursachten Mehrkosten im Transportwesen zu unterstützen. Die Großen wieder, nicht? Die Kleinen müssen wieder bluten. Es wurde ein Etat von insgesamt 3,6 Millionen Euro zur Verfügung gestellt. Und ich sage, das Ganze ist einfach ultraviolett.

Ultraviolett. Man sagte 89 Hitzetote zwischen dem 15. Mai und dem 15. August alleine. Nach den Angaben des Gesundheitsministeriums waren es mehr Frauen, und zwar 60% als Männer, die an den Folgen der Hitze gestorben sind. Ja, und ebenfalls sagt man, fast alle waren älter als 65

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3: Also nicht vergessen einschalten, morgen früh 9 Uhr ist er wieder hier auf Sendung live aus seinem Studio 4, der Stefan Bolt. Wir machen weiter mit Komm, lieb mich einfach mal laut. Komm, lieb mich.

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0: Lebenslänglich, du. Ja, und nochmal die Erinnerung, tropische Nächte und Temperaturen bis zu 35 Grad werden erwartet. Denn nach den nächsten Tagen bis zu erheblichen Temperaturensteig, wie gesagt, bis 35 Grad kann es kommen. Und die Wetterfrösche, sie erwarten das Eintreffen ja vom Wüstensand wieder mal, also Kalima, der die Hitze noch ein bisschen mehr verstärkt, als wenn wir nicht schon genug Hitze gehabt hätten in den letzten Wochen. Es ist mit tropischen Nächten, wie gesagt, zu rechnen. Und am schlimmsten soll es werden am Donnerstag und am Freitag. Und ich halte euch natürlich auf dem Laufenden. Und hier sind Kinder der 90er.
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muss sagen, ich war dabei bei den Kindern der 90er Jahre. Jetzt sind wir da 18 Uhr und gleich 54 Minuten. Das waren schon wieder 2 Stunden. Ja, die gehen so schnell rum, die 2 Stunden, leicht und locker in den Abend. Ich schaue mal schnell aus dem Fenster. Wir haben immer noch eine Temperatur von 28 Grad, Luftfeuchtigkeit 54%. Ein schwacher Wind aus nördlicher Richtung, bitte 27 Stundenkilometer. Ich sage danke fürs Hören, danke fürs Einschalten und nicht vergessen, morgen früh direkt um 9 Uhr geht es los mit dem lieben Kollegen Stefan Bold mit der Frühsendung. Ich freue mich schon wieder drauf, ja. Ich werde morgen etwas Zeit haben, ich werde, glaube ich, reinhören, ich werde es schaffen, da mal reinzuhören. Dann heißt es wieder Prima Mittag, das Magazin mit dem Kollegen Martin Schubert von 12 bis 14 Uhr. Und dann 15 bis 17 Uhr wieder Schlager, trifft auf Schlager. Oder einfach Deutsch, natürlich das Ganze hier auf dem Studio 3. Dann wieder am Mikrofon für euch, der Jürgen. Und ich sage danke, schönen Abend. Und mit diesem Titel hier von Dr. Hook verabschiede ich mich. Bis morgen. Wünsche euch noch allen einen schönen Abend und sage tschüss und bis morgen. Euer Jürgen Korte.

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1: Mit Michael Daub. Die kanarische Industrie will ihren Anteil an der regionalen Wirtschaftsleistung auf 7,7% steigern. Der Sektor entwickelt sich derzeit positiv. Im zweiten Quartal stieg die Produktion um 4,5% und damit stärker als im spanischen Durchschnitt. Auch die Zahl der Beschäftigten und das Vertrauen der Unternehmen legten zu. Gleichzeitig stiegen die Preise im Juli deutlich. In Las Palmas, der Gran Canaria,

0: Tendon zeigte sich besonders beeindruckt davon, wie viele Menschen dort bereits in vergleichsweise jungen Jahren an Augenkrankheiten leiden. Die rund 150 Bewohner des Weilers Verdejo bei Santa Maria de Goya sind mit dem Zustand ihrer Zufahrtsstraße am Ende. Brombeersträucher wachsen auf die Fahrbahn, an mehreren Stellen fehlen Sicherheitsvorkehrungen und Teile des Asphalts brechen ab. Seit mehr als 2 Jahren kümmert sich die Stadt offenbar nicht mehr um die Straße. Die Anwohner greifen deshalb jetzt selbst zu Hacke und Machete und fordern dringend Hilfe. Soweit die Meldungen.
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0: Auf Gran Canaria heute viel Sonne, bis auf 29 Grad geht es rauf, 22 Grad in der Nacht, der Mittwoch ebenfalls sonnig, bis knapp 30 Grad.
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5: Mit Michael Daub. Die Pflegeversicherung steckt in einer finanziellen Krise. Am Montag hatte der Spitzenverband der gesetzlichen Krankenkassen Alarm geschlagen. Der Sozialverband VDK beruhigt jetzt Betroffene. Pflegekassen könnten nicht insolvent gehen, hat Verbandspräsidentin Bentele dem Redaktionsnetzwerk Deutschland gesagt. Sie hat aber auch betont, der Fonds, der für Ausgleichszahlungen da ist, werde langsam leer. E-Bikes boomen. Mittlerweile hat fast jeder Dritte in Deutschland ein Fahrrad mit Elektromotor, wie bei einer Umfrage für den Stromkonzern E.ON rausgekommen ist. Besonders viele E-Bike-Besitzerinnen und Besitzer gibt es in Niedersachsen. Da haben 4 von 10 Menschen so ein Fahrrad. Am unbeliebtesten sind E-Bikes dafür in Berlin. Bei der Umfrage ist auch rausgekommen, dass immer mehr junge Leute ein E-Bike haben und dass viele Leute die Fahrräder für Strecken nehmen, die sie sonst mit dem Auto zurückgelegt hätten. Nach einer Exportflaute im vergangenen Jahr hat die deutsche Kosmetikbranche in den ersten 6 Monaten 2026 wieder bessere Geschäfte im Ausland gemacht. Mit plus 3,8% auf 6,2 Milliarden Euro legte der Auslandsumsatz inklusive Haushaltspflegeartikeln deutlich zu. Das hat der Branchenverband IKW mitgeteilt. Im Binnenmarkt verzeichneten die Hersteller im ersten Halbjahr 12,9 Milliarden Euro Umsatz und damit 1,4% mehr als im Vorjahreszeitraum. Wer kennt das nicht? Man öffnet einen Brief vom Finanzamt und denkt sich, hä? Damit soll jetzt Schluss sein. Bund und Länder haben 730 Textbausteine in einfacher Sprache übersetzt und teilweise auf die halbe Länge gekürzt. Getestet wurde das Ganze dann in einer Studie und da hat fast jede und jeder gesagt, dass die neuen Formulierungen verständlicher und freundlicher klingen. Künftig sollen auch alle neuen Schreiben direkt so verfasst werden.
6: Soweit. 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
1: Mit Michael Daub. Die kanarische Industrie will ihren Anteil an der regionalen Wirtschaftsleistung auf 7,7% steigern. Der Sektor entwickelt sich derzeit positiv. Im zweiten Quartal stieg die Produktion um 4,5% und damit stärker als im spanischen Durchschnitt. Auch die Zahl der Beschäftigten und das Vertrauen der Unternehmen legten zu. Gleichzeitig stiegen die Preise im Juli deutlich. In Las Palmas der Gran Canaria dreht sich ab Mittwoch alles um den Sport. Bei der Gran Canaria Experience im Einkaufszentrum Alisios können Besucher bis zum 6. September verschiedene Sportarten selbst ausprobieren. Angeboten werden unter anderem Fechten, kanarischer Ringkampf, Schach, Tai Chi und Taekwondo. Außerdem gibt es einen Bereich für Motorsport und Sim-Racing. Der Augenarzt Louis Tandon vom Krankenhaus Dr. Negrin hat bei einem Hilfseinsatz in Sri Lanka 464 Menschen das Sehvermögen verbessert. Gemeinsam mit Kollegen operierte er 4 Tage lang Patienten mit grauem Star. Die Mission fand bereits im Februar statt.

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2: Auf Gran Canaria heute viel Sonne, bis auf 29 Grad geht es rauf, 22 Grad in der Nacht, der Mittwoch ebenfalls sonnig, bis knapp 30 Grad.
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1: Hallo liebe Hörer von Radio Primavera, hier spricht euer DJ W aus Gran Canaria. Ihr wisst ja, bei diesen Temperaturen ist viel Trinken angesagt und warum nicht auch mal ein Bierchen zwischendurch. Hier ist mein neuer Song, Una Cerveza por favor.

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3: Mit Michael Daub. Die Pflegeversicherung steckt in einer finanziellen Krise. Am Montag hatte der Spitzenverband der gesetzlichen Krankenkassen Alarm geschlagen. Der Sozialverband VDK beruhigt jetzt Betroffene. Pflegekassen könnten nicht insolvent gehen, hat Verbandspräsidentin Bentele dem Redaktionsnetzwerk Deutschland gesagt. Sie hat aber auch betont, der Fonds, der für Ausgleichszahlungen da ist, werde langsam leer. E-Bikes boomen. Mittlerweile hat fast jeder Dritte in Deutschland ein Fahrrad mit Elektromotor, wie bei einer Umfrage für den Stromkonzern E.ON rausgekommen ist. Besonders viele E-Bike-Besitzerinnen und Besitzer gibt es in Niedersachsen. Da haben 4 von 10 Menschen so ein Fahrrad. Am unbeliebtesten sind E-Bikes dafür in Berlin. Bei der Umfrage ist auch rausgekommen, dass immer mehr junge Leute ein E-Bike haben und dass viele Leute die Fahrräder für Strecken nehmen, die sie sonst mit dem Auto zurückgelegt hätten. Nach einer Exportflaute im vergangenen Jahr hat die deutsche Kosmetikbranche in den ersten 6 Monaten 2026 wieder bessere Geschäfte im Ausland gemacht. Mit plus 3,8% auf 6,2 Milliarden Euro legte der Auslandsumsatz inklusive Haushaltspflegeartikeln deutlich zu. Das hat der Branchenverband IKW mitgeteilt. Im Binnenmarkt verzeichneten die Hersteller im ersten Halbjahr 12,9 Milliarden Euro Umsatz und damit 1,4% mehr als im Vorjahreszeitraum. Wer kennt das nicht? Man öffnet einen Brief vom Finanzamt und denkt sich, hä? Damit soll jetzt Schluss sein. Bund und Länder haben 730 Textbausteine in einfacher Sprache übersetzt und teilweise auf die halbe Länge gekürzt. Getestet wurde das Ganze dann in einer Studie und da hat fast jede und jeder gesagt, dass die neuen Formulierungen verständlicher und freundlicher klingen. Künftig sollen auch alle neuen Schreiben direkt so verfasst werden. Soweit die Meldung.
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3: In den wichtigsten europäischen Fußballligen läuft heute der Deadline Day. In der Bundesliga müssen die Vereine ihre Transfers bis um 20 Uhr abschließen, wobei RB Leipzig mit dem Wechsel von Jan Diomande zu Real Madrid für mindestens 125 Millionen Euro den bislang teuersten Abgang verzeichnet. Uli Hoeneß blickt gespannt auf sein erstes Treffen mit dem neuen Bundestrainer Jürgen Klopp, mit dem sich der Ehrenpräsident des FC Bayern verabredet hat und den er für die beste Lösung hält, nachdem Hoeneß in Hamburg bei den Sportbild Awards für sein Lebenswerk ausgezeichnet wurde. Und Yannick Hanfmann ist bei den US Open bereits in der ersten Runde ausgeschieden. Der 34-Jährige verlor gegen den Chilenen Alejandro Tabilio in 4 Sätzen, während Alexander Zverev, Jan-Lennart Struff und Daniel Altmaier noch in ihre Auftaktmatches gehen und Carlos Alcaraz nach seiner Verletzungspause souverän weitergekommen ist. Das war's vom Sport.
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